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1: Im Studio Imme Kasten. Wer mit Gas heizt, der sollte jetzt seinen Vertrag prüfen und Preise vergleichen. Das rät Ramona Popp vom Bundesverband der Verbraucherzentralen im Gespräch mit der Rheinischen Post. Grund sind die niedrigen Gasspeicherstände. Wegen hoher Weltmarktpreise wird derzeit kaum Gas eingespeichert und das könnte im Winter die Preise steigen lassen. Schwere Unwetter haben in der Nacht in mehreren Teilen Deutschlands Schäden angerichtet. In Brandenburg könnte es sogar einen Tornado gegeben haben. In Rheinland-Pfalz wurden zwei Menschen durch einen umstürzenden Baum schwer verletzt. Und auch in Thüringen und Bayern gab es zahlreiche Unwettereinsätze. In Sachen Nord Stream-Anschlag gibt es eine weitere Festnahme. In Kroatien haben Ermittler einen ukrainischen Taucher aufgespürt. Er soll mit anderen vor knapp 4 Jahren die Gaspipeline von Russland nach Deutschland gesprengt haben. In wessen Auftrag ist nach wie vor unklar. Prinz Harry und Meghan kehren offenbar nach Großbritannien zurück. Bis Ende des Monats will die Familie Kalifornien verlassen und sich außerhalb Londons niederlassen. Die Kinder sollen dort im September zur Schule gehen. König Charles soll erst am Sonntag von den Plänen erfahren haben.
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3: Und mit der Frage, wie viel kann man beim Döner falsch machen? Unser Kollege Jakob sagt, ja, so einiges. Das schlimmste Dönererlebnis aller Zeiten hört ihr hier in ein paar Minütchen. Wir machen jetzt erstmal weiter mit DJ Goya und Michiko. Habt einen schönen Donnerstag.

0: Es ist gefühlt das Nationalessen der Deutschen und wir regen uns einfach nur noch auf. Ja. Hallo Energy am Morgens an, hier mit mir Anna, guten Morgen, und Jakob. Hi. Es geht ums Thema Döner. Du hattest gestern keine gute Erfahrung.
1: Ich habe das erste Mal in meinem Leben, man muss es wirklich so sagen, einen schlechten Döner gegessen, dass ich das erleben muss. Ja. Meine Family hat mir einen Döner mitgebracht. Ja. Ich weiß auch bis heute nicht, wo die den aufgegabelt haben, an welchem Stand, ja, keine Ahnung. Ja. Sah von außen ganz normal aus, ne? Normal Fleisch, normal Brot. Aber dann beim Essen habe ich gemerkt, da stimmt was nicht. Also da ist Gemüse drin, sowas wie Möhre, auch in so Scheiben reingeschnitten.
0: Nein.
1: Nicht so Raspel, sondern richtig so Scheiben. Kartoffel war drin.
0: Nein.
1: Und das Allerschlimmste, Currysoße. Also so indisch angehaucht. Und ich dachte im Moment so, was ist das? Und beim Essen, es war so enttäuschend. Ja. Es blieb nicht dieser typische, du kennst es, dieser Döner-Geschmack, ja, einfach. So diese Mischung aus, oh, super lecker, also, fettig. Boah, da war gar nichts.
0: Jakob,
1: kein Gefühl.
0: Das 100% nachvollziehen. Da blutet wirklich mein kleines Dönerherz. Ich verstehe das nicht. Und das geht jetzt an die ganzen Dönerständenbesitzer. Warum ihr da rum experimentiert? Ja. Lasst den Döner doch so bleiben, wie er ist. Ich will keinen Schnitzeldöner, ich will keinen Oktopusdöner. Ich möchte keine Currysoße in meinem Döner. Auch so selbstgemachte Brote, meistens ungeil. Ja. Können wir nicht einfach alles so lassen, wie es ist?
1: Ja.

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1: Spielen wir heute Morgen mit der lieben Dana.
2: Oh, ja.
1: Hi, hier ist die Anna für dich.
3: Hallo.
1: Hallo Dana, wir gucken mal, was dein Buchstabe heute ist.
3: Alles Klärchen.
0: B.
1: B wie Ben, der jetzt Richtung Rom schon verschwunden ist. Du hast 30 Sekunden Zeit, brauchst 5 richtige, sollte dir mal zu einer Kategorie nichts einfallen, dann sag ganz schnell weiter und ich überlege mir natürlich ratzfatz eine neue. In Ordnung?
3: Alles klar.
1: Dann starten deine 30 Sekunden ab jetzt. Das machst du gegen die Hitze mit B.
3: Das habe ich nicht verstanden, weiter.
1: Gehört in jeden Pool mit B.
3: Banana Boat.
1: Ja, ein Sommergetränk.
3: Bacardi, Cola.
1: Gehört in den Kleiderschrank.
3: Ein BH.
1: Ein Urlaubsreiseziel.
3: Bahamas.
1: Und das musst du auf jeden Fall in den Sommerurlaub mitnehmen.
3: Badehose.
1: Na klar.
3: Ah ja.
1: War eine kleine Sommer-Edition, haben wir uns mal überlegt. Du hast gewonnen, herzlichen Glückwunsch.
3: Ja, mega, danke, danke, cool.
1: Das hat Dana doch ganz toll gemacht. Und ihr wollt auch mal gegen uns zocken, dann jetzt einfach anmelden auf energy.de für Start.

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1: Im Studio Imme Kasten. Wer mit Gas heizt, der sollte jetzt seinen Vertrag prüfen und Preise vergleichen. Das rät Ramona Popp vom Bundesverband der Verbraucherzentralen im Gespräch mit der Rheinischen Post. Grund sind die niedrigen Gasspeicherstände. Wegen hoher Weltmarktpreise wird derzeit kaum Gas eingespeichert und das könnte im Winter die Preise steigen lassen. Schwere Unwetter haben in der Nacht in mehreren Teilen Deutschlands Schäden angerichtet. In Brandenburg könnte es sogar einen Tornado gegeben haben. In Rheinland-Pfalz wurden zwei Menschen durch einen umstürzenden Baum schwer verletzt. Und auch in Thüringen und Bayern gab es zahlreiche Unwettereinsätze. In Sachen Nord Stream-Anschlag gibt es eine weitere Festnahme. In Kroatien haben Ermittler einen ukrainischen Taucher aufgespürt. Er soll mit anderen vor knapp 4 Jahren die Gaspipeline von Russland nach Deutschland gesprengt haben. In wessen Auftrag ist nach wie vor unklar. Prinz Harry und Meghan kehren offenbar nach Großbritannien zurück. Bis Ende des Monats will die Familie Kalifornien verlassen und sich außerhalb Londons niederlassen. Die Kinder sollen dort im September zur Schule gehen. König Charles soll erst am Sonntag von den Plänen erfahren haben.
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4: Jeder zweite Autofahrer drängelt regelmäßig. Ein Drittel schert nach dem Überholen absichtlich so dicht ein, dass der andere bremsen muss. Und auch auf dem Rad ist man nicht schuldlos. Wir sprechen heute Morgen über Aggressivität im Straßenverkehr. Ist bei uns Deutschen immer mehr ein Ding. Quasseln wir gleich ausführlich drüber. Jetzt gibt's erstmal Musik von One Republic, Need Your Love. Habt einen schönen Donnerstag. Ein bisschen entspannter hoffentlich.

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0: Deutschland wird einfach immer aggressiver. Ja, morgens an. Hier mit mir, Anna, guten Morgen, Gabriel. Okay, welches Moin. Thema kommt jetzt? Es geht um Aggressivität im Straßenverkehr. So. Haben jetzt neue Studien gezeigt, wir werden einfach immer mehr aggro.
1: Ist so.
0: Ich muss ja für meinen Teil sagen, ich würde von mir behaupten, dass ich relativ human im Auto, beim Autofahren bin. Dass ich mir denke, na, auf die 10 Minuten kommt es jetzt auch nicht an. Ich muss mich jetzt nicht hetzen und auch hupen. Ich bin keine Huperin.
1: Nee, um Gottes Willen. Ich bin neulich mit dir gefahren, Anna, das stimmt, das kann ich auch bestätigen. Aber ich muss auch sagen, ich merke das auch. Ich bin ja zum Großteil Fußgänger.
0: Mhm.
1: Ja.
0: Mhm.
1: Und ich merke das schon. Und das regt mich richtig auf, obwohl ich eigentlich ein tiefenentspannter Mensch bin. Aber das regt mich richtig auf, wenn ich über einen Zebrastreifen laufe, dass mir wirklich die Autofahrer quasi schon, die fahren so nah an diesen Zebrastreifen dran, dass ich quasi darüber rennen muss, weil sie nicht die 3 Sekunden warten können, bis ich entspannt da mal rübergelaufen bin.
0: Findest
1: oder die fahren
0: du?
1: Auch einfach über den Zebrastreifen drüber, ob ich da stehe oder nicht. Aber das ist doch mal ein Zebrastreifen in dem Moment.
0: Was? Das würde ich zum Beispiel gar nicht so unterschreiben. Also als Autofahrerin habe ich immer die Perspektive, könnt ihr jetzt mal laufen?
1: Nee.
0: Entweder könnt ihr jetzt mal laufen, ihr steht da 100 Jahre.
1: Es
0: oder
1: reicht. Wir leben in Angst und Schrecken, Anna.
0: Ihr Fußgänger und auch Fahrradfahrer, ihr lauft und fahrt einfach ohne zu gucken.
1: Was willst du denn
0: einfach
1: jetzt von
0: rüber.
1: Uns? Entweder stehen wir zu lange für dich da, weil wir in Angst und Schrecken leben, oder wir laufen einfach und dann passt es dir aber auch nicht. Also entscheide dich bitte.
0: Ja, also richtig gucken und ich glaube, wir müssen alle ein bisschen mehr aufeinander Obacht geben und ein bisschen versuchen, weniger aggro zu sein.
1: Puh.

Hallöchen, schön, dass ihr mit dabei seid. Energy am Morgen ist an. Hier klar mit mir, Anna, guten Morgen und mit brandneuer Musik. Ja, Menschen, die Anfang der 2000er geboren sind, unter anderem auch ich, hatten in ihrer Jugend eine Leidenschaft, die Band One Direction. Kennen wir alle. Und auch die Sängerin Ira Starr ist 2002 geboren, war riesengroßer Fan von der Band und hat jetzt einfach einen Song mit einem Bandmitglied, mit Zayn Malik gemacht. Also wie cool ist das denn? Früher Fan gewesen, jetzt machen sie zusammen Musik. Heaven Baby kriegt er jetzt hier ganz neu auf Energy. 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
2: Guten Morgen, Laurenz. Was ist heute wichtig bei uns?
3: Guten Morgen, Ben. Ja, nach wie vor sorgt im Nürnberger Osten gerade eine Wildschweinfamilie mit Frischling für Aufregung, vor allem in Zerzabelshof und Mögeldorf. Da wurde die Bache jetzt schon mehrfach gesehen. Gefährlich wird es aber erst, wenn sie sich da bedroht fühlt. Also bitte Abstand halten, ruhig bleiben und bloß nicht verscheuchen, falls sie euch mal begegnen. Wenn ihr da mit Hunden unterwegs seid, dann bitte an die Leine nehmen und am besten großen Bogen drumherum machen. Die Stadt sagt zwar, aktuell besteht keine große Gefahr und Wildschweine sind inzwischen generell öfter am Stadtrand unterwegs. Dann schauen wir mal ganz kurz rüber nach Berlin. Da hat es jetzt ja so einen großen Hackerangriff auf die Verwaltung vor Ort gegeben. Da wird jetzt erstmal genau untersucht, wie das überhaupt passieren konnte. Wirklich sensible Daten sollen da zwar nicht abgeflossen sein, aber die Mitarbeiter in den Verwaltungen, die können jetzt sicherheitshalber erstmal nicht online gehen oder E-Mails rausschicken. Ja, und jetzt zum Schluss noch mal ein ganz anderes Thema. Viele von uns schlafen nämlich anscheinend zu wenig. Das Robert-Koch-Institut hat dazu jetzt nämlich brandneue Zahlen rausgehauen. 40% der Befragten haben gesagt, dass sie weniger als 7 Stunden pro Nacht schlafen. Sind übrigens mehr Männer als Frauen. Und da sagen die Forschenden, das ist auf Dauer viel zu kurz. Das kann nämlich zu Bluthochdruck oder Diabetes führen. Aber was schon mal gut ist, viele können wenigstens am Wochenende mal richtig ausschlafen. Und da kann man dann auch was nachholen.
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3: Das sieht soweit gut aus. Nichts Größeres zu sehen. Ihr habt Freifahrt.
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3: Da haben wir auch noch keinen. Wenn ihr aber schon einen gesehen habt, dann klingelt doch einfach mal ganz kurz durch. 0800 800 1069. Bis dahin, habt eine gute Fahrt.
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3: In Erlangen im Rötelheimpark, da messen wir zurzeit 17 Grad. Das geht aber noch ganz schön nach oben. 26 Grad erreichen wir da heute in der Spitze. Und das alles bei sehr gemixten Wetterverhältnissen. Da ist heute wirklich alles dabei. Sonne, Wolken und der ein oder andere Regenschauer, der zieht da heute auch rüber. Aber immerhin, 8 Stunden Sonne sind da heute drin.
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5: Na, aber einen fantastischen Donnerstag wünschen wir euch. Und jetzt ist es raus. Wir wissen, was ihr im Auto macht, obwohl es verboten ist. Jede und jeder zweite von uns ist regelmäßig dabei. Worum es geht, hört ihr gleich. Jetzt gibt es erstmal Musik von Alex Rawn hier mit Fever Dream.

0: Tier brauchen wir heute Morgen alle. Energy am Morgen ist an, hier mit mir, Anna, guten Morgen, und Jakob. Ganz ehrlich, wer fühlt sich gerade schön aggressiv, schön aggro? Neue Zahlen zeigen, gerade im Straßenverkehr ist die Aggressivität ordentlich gestiegen. Jakob, du hast mal drei Beispiele aus der Studie für uns.
1: Ja, also jeder zweite Autofahrer drängelt regelmäßig. Ein Drittel schert nach dem Überholen absichtlich so dicht ein, dass

0: der hinter mir dann bremsen muss.
1: Oh, das ist voll gefährlich auch, ja.
0: Und auch auf dem Rad ist man nicht schuldlos, muss man sagen. Ja, fast jeder Zweite überholt Autos verkehrswidrig oder schlängelt sich einfach so durch den Verkehr.
1: Also E-Scooter und Fahrradfahrer. Da denke ich mir so oft, könnt ihr vielleicht doch noch mal kurz gucken und nicht einfach fahren. Was stresst euch denn so?
2: Ich sag jetzt mal auch gerade die Baustellen während der Ferienzeit. Ne? Also da denken ja immer alle, sie können jetzt 10 Baustellen gleichzeitig aufmachen und schon steht man da als, ich sag jetzt mal, normaler Mensch, der arbeiten geht und kommt nicht zur Arbeit oder braucht länger oder wie auch immer.
3: Oder halt die mit dem E-Scooter, ne? Die dann durch die Gegend fahren und gar nicht darauf achten, sei es mit dem Auto, sei es einfach, wenn man da als Fußgänger unterwegs ist. Ja,
2: wenn man sich an die Verkehrsregeln hält, dann ist es eigentlich ganz okay, aber es gibt halt viele, die sich mehr rausnehmen, als sie durften.
1: Ja, ich finde halt immer so interessant, jeder denkt ja, der jeweils andere ist immer schuld.
0: Ja, ja, ich sag mal so, die Selbsteinschätzung ist im Verkehr schlecht.
1: Fahrradfahrer regen sich über Autofahrer auf, Autofahrer über Fußgänger und Fahrradfahrer. Aggressivität im Straßenverkehr, ein Riesenthema. Was stresst euch denn und wie kommt ihr vielleicht auch ein bisschen runter? Ruft an oder schickt eine WhatsApp.

0: wunderschönen guten Morgen wünschen wir euch. Energy am Morgens an. Klar, hier mit mir, Anna, guten Morgen und Jakob.
1: Hallo.
0: Habt eine Behauptung, wir müssen rätseln. Fakt oder Fake?
1: Eine Umdrehung mit einem Windrad erzeugt so viel Strom, dass man seine AirPods 20.000 Mal aufladen könnte. Fakt
0: nee,
1: oder Fake?
0: Nee, das glaube ich nicht. Also so ein Windrad, das rotiert ja schon häufig rum und 20.000 Mal aufladen.
1: Ja.
0: Never. Das ist zu viel. Nee, glaube ich nicht. Ist ein Fake.
1: Also, eine Umdrehung mit einem Windrad erzeugt so viel Strom, dass man seine AirPods 20.000 Mal aufladen könnte, ist ein...
0: Fakt. What?
1: Ja, die brauchen auch nicht so viel Strom, muss man dazu sagen. Mit der Windradumdrehung kannst du aber auch zum Beispiel 8-mal Wäsche waschen. Das wäre auch möglich. Oder den ICE 600 Meter weit fahren lassen.
0: Was?
1: Muss auch Prioritäten setzen.
0: Was? Das ist ja richtig krass. Ja, aber bevor wir über den Akku von den AirPods sprechen, ich habe ja die AirPods Pro. Ne? Man möchte ja meinen Pro, jetzt funktioniert mal irgendwie was.
1: Stimmt.
0: Es ist schon wieder dieser Blödsinn mit der Audio. Wenn mir Leute eine Audio schicken mit AirPods, dann hört man wieder nichts. Das ist wie aus einem Stein reden. Warum kann sich Apple da nicht mal drum kümmern?
1: Ja.
0: Deswegen geht Gen Z jetzt wieder auf diese Kabelkopfhörer.
1: So, und die brauchen noch weniger Strom.
0: So nämlich, ja, noch besser. Jetzt machen wir weiter mit Flow, der Girls Band, Leak It auf Energy, immer die besten neuen Hits.

0: Hallo, schön, dass ihr mit dabei seid. Energy am Morgen ist an, hier mit mir, Anna, guten Morgen. Wir haben Urlaubsländer rausgefunden, wo euch besonders viele Deutsche begegnen. Auf Platz 10 ist Spanien. Weiß ich nicht, irgendwie hatte ich das Gefühl, ich komme ja gerade aus Spanien, war ja auf Kurzurlaub, das Gefühl, jede dritte Person da Deutsch war. Griechenland auf Platz 6, Italien auf der 5 und die Top 3 der Urlaubsländer, wo euch besonders viele Deutsche begegnen, sind Niederlande, Kroatien und am häufigsten ist es in Österreich. Ich spiele gerne für mich immer ein Spiel im Urlaub, um herauszufinden, wer ist denn Touri? Wer kommt denn hier auch aus Deutschland? Und Indiz Nummer 1 ist klar, die Liege reservieren. Also das können wir Deutschen ja besonders gut. Das lieben wir ja. Und Punkt 7 erstmal schön Harald und Sabine komplett erstmal alles abdecken und zukleistern mit ihren Handtüchern, damit bloß eine Liege noch frei ist. Oder auch, wir Deutschen, wir können uns nicht eincremen. Habe ich das Gefühl. Habe ich jetzt erst wieder im Urlaub beobachtet. Die Leute mit dem meisten Sonnenbrand, die wirklich mit hochrotem Kopf immer noch weiter in der Sonne sitzen, das sind wir. Warum können wir uns nicht eincremen? Sonnenschutzfaktor ist so wichtig.
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6: Morgen. So, Laurenz, dein Stichwort.
7: Guten Morgen. Ja, vielen lieben Dank. Hier bei uns im Nürnberger Osten, da sind die Anwohner gerade ziemlich genervt. Die Bahn arbeitet da nämlich nachts an den Gleisen und das teilweise richtig laut. Betroffen sind unter anderem die Dr. Carlo-Schmidt-Straße und der Weiße Weg. Die Arbeiten, die laufen da seit Ende Juli und wandern Stück für Stück die Strecke entlang. Aber es gibt auch eine gute Nachricht, und zwar soll bis Ende August der Spuk dann endlich vorbei sein. Dann ist in München jetzt Bayern-Stürmer Harry Kane zum zweiten Mal als Europas bester Torschütze ausgezeichnet worden. Der 33-jährige englische Nationalspieler hat dafür den goldenen Schuh in der Allianz Arena überreicht bekommen. Und Kane, der zählt in der letzten Saison 36 Bundesliga-Tore. Und dann schauen wir uns mal ganz flink rüber in die Sächsische Schweiz. Da hat nämlich die Bergrettung jetzt eine ganz besondere Aufgabe gehabt. Und zwar mussten die ein Handy retten. Das ist nämlich einer Frau beim Wandern aus der Hand gefallen und dann einfach mal 70 Meter tief nach unten gefallen. Das Redaktionsnetzwerk Deutschland berichtet. Die Retter haben sich dann extra abgeseilt. Alles hat eine gute Stunde gedauert. Komplett for free ist das aber nicht gewesen. Die betroffene Frau muss jetzt 1.000 Euro bezahlen.
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7: Das sieht soweit gut aus. Nichts Größeres zu sehen. Ihr habt Freifahrt.
5: Blitzer.
7: Da haben wir auch noch keinen. Wenn ihr aber schon einen gesehen habt, dann klingelt doch einfach mal ganz kurz durch. 0800 800 1069. Bis dahin, habt eine gute Fahrt.
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7: 17 Grad messen wir zurzeit bei der Hartö in Fürth und es ist eigentlich echt ein schöner Morgen. Die Sonne geht gerade auf. 25 Grad erreichen wir heute in der Spitze und wettermäßig ist da heute wirklich für jeden was dabei. Ein Mix aus Sonne und Wolken wird das in erster Linie. Immer mal wieder kann auch ein kleiner Schauer über Franken rüberziehen. Das alles aber bei 8 Stunden Sonne.
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6: Und wir wünschen euch einen guten Start in den Donnerstag. Ich brauche eure Hilfe. Am Wochenende bin ich auf einer Hochzeit, aber eine Sache, die fehlt noch so ein bisschen. Es ist nicht das Geschenk, es ist auch nicht das Date, also ich habe eine schicke Begleitung. Die ganze Geschichte hört ihr nach Michael Schulte. Jetzt erstmal eine Runde J-Lo und David Guetta mit Save Me Tonight.

0: spontan am Wochenende auf einer Hochzeit eingeladen.
1: Oh.
0: Ja, ich bin die Plus Eins von einem guten Freund von mir. Und der hat mich extra angeschrieben und meinte, Anna, wir müssen ja nochmal tanzen üben, weil es kann ja nicht sein, dass wir uns dann vielleicht blamieren.
1: Was?
0: Und jetzt hat er gesagt, ob ich den Disco Fox tanzen kann. Ich habe ja mal Standard getanzt, kann aber halt eher wirklich so Sachen wie einen schönen Tango, Cha-Cha-Cha oder auch einen Jive. Und Disco Fox ist gar nicht mehr so in meinem Kopf drin. Du bist doch eine kleine Tanzmaus, meine ich mich zu erinnern. Kann ich das noch bis zum Wochenende lernen?
2: Ich habe das mal getanzt mit meiner Frau in so einer Tanzschule. Mhm. Disco Fox, das war eines von diesen Blöcken.
0: Mhm.
2: Es geht, sind ein paar ganz einfache Schrittfolgen, musst du dir einfach mal im Netz anschauen. Mhm. Aber um ganz ehrlich zu sein, das war einfach so.
0: Ja?
2: Also wer tanzt denn auf einer Hochzeit einen festgelegten Tanz? Da wird einfach rumgehampelt. Du bist eh schon irgendwie ganz dolle dabei, weil du ganz viel Intus hast und dann ist doch eh alles egal.
0: Ach so, ich dachte, ich wollte ein bisschen altmodisch sein, noch richtig was aufs Parkett schmeißen. Schaffe ich es bis zum Wochenende Disco Fox zu lernen? Ruft an oder schickt gerne eine WhatsApp. Und Thema Tanzen, Jakob.
2: Ja.
0: Die besten Dance-Hits zum Üben haben wir ja auch. Einer unserer vielen Webstreams, Energy Dance, findet ihr jetzt for free in der Energy App. Da werde ich mich heute Nachmittag mal schön mit beschäftigen. Jetzt erstmal Jack Style, Turn the Lights Off auf Energy. Schönen guten Morgen.

0: Und da haben wir mal wieder einen absoluten Energy-Hit für euch. Und der katapultiert euch direkt auf ein kubanisches Straßenfest. Das ist nämlich die Heimat von Sängerin Camila Cabello. Und da hat sie sich Unterstützung von Ed Sheeran geholt. Bam Bam heißt das Ding. Das geht so ein bisschen darum, wenn das Leben irgendwie mal hart zuschlägt. Man hat einen kleinen Dämpfer, man hat einen kleinen Downer. Dann Bam Bam tanzt man einfach weiter und findet irgendwo anders sein Glück. Finde ich eine schöne Einstellung. Jetzt schön zum Mittanzen auf Energy. 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

0: Jetzt, ja, ihr hört's schon, heben wir gemeinsam ab, aber komplett elektrisch.
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0: Hallo, Energy am Morgen ist an. Hier mit mir, Anna, guten Morgen. Und wir haben gute Nachrichten rund ums Fliegen für euch. Gerade ist zum ersten Mal ein, passt auf, rein batteriebetriebenes Flugzeug geflogen. Ja, Fliegen ist praktisch, macht jede Menge Spaß, aber ist, wenn wir ehrlich sind, auch sauschlecht. Unfassbar schlecht für die Umwelt. Und deswegen sucht man hier nach Lösungen. E-Flugzeuge könnten da klar die Antwort sein. Und dieser erste Test macht definitiv schon mal Hoffnung. Die Traumvorstellung ist es, E-Flugzeuge für Kurzstrecken in Zukunft nutzen zu können. Also 200 bis 300 Kilometer. Eine Ladezeit von 30 Minuten soll laut der Wissenschaft auf jeden Fall alles drin sein und bald machbar sein und soll auch gar nicht mehr so lange dauern. Sind wir mal gespannt, ob wir bald alle mit E-Flugzeugen in den Urlaub fliegen. Jetzt gibt's Alex Rawn mit Ordinary für euch auf Energy. 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
3: Guten Morgen, Laurenz. Was ist heute wichtig bei uns?
4: Guten Morgen, Ben. Ja, nach wie vor sorgt im Nürnberger Osten gerade eine Wildschweinfamilie mit Frischling für Aufregung, vor allem in Zerzabelshof und Mögeldorf. Da wurde die Bache jetzt schon mehrfach gesehen. Gefährlich wird es aber erst, wenn sie sich da bedroht fühlt. Also bitte Abstand halten, ruhig bleiben und bloß nicht verscheuchen, falls sie euch mal begegnen. Wenn ihr da mit Hunden unterwegs seid, dann bitte an die Leine nehmen und am besten großen Bogen drumherum machen. Die Stadt sagt zwar, aktuell besteht keine große Gefahr und Wildschweine sind inzwischen generell öfter am Stadtrand unterwegs. Dann schauen wir mal ganz kurz rüber nach Berlin. Da hat es jetzt ja so einen großen Hackerangriff auf die Verwaltung vor Ort gegeben. Da wird jetzt erstmal genau untersucht, wie das überhaupt passieren konnte. Wirklich sensible Daten sollen da zwar nicht abgeflossen sein, aber die Mitarbeiter in den Verwaltungen, die können jetzt sicherheitshalber erstmal nicht online gehen oder E-Mails rausschicken. Ja, und jetzt zum Schluss noch mal ein ganz anderes Thema. Viele von uns schlafen nämlich anscheinend zu wenig. Das Robert-Koch-Institut hat dazu jetzt nicht brandneue Zahlen rausgehauen. 40% der Befragten haben gesagt, dass sie weniger als 7 Stunden pro Nacht schlafen. Sind übrigens mehr Männer als Frauen. Und da sagen die Forschenden, das ist auf Dauer viel zu kurz. Das kann nämlich zu Bluthochdruck oder Diabetes führen. Aber was schon mal gut ist, viele können wenigstens am Wochenende mal richtig ausschlafen. Und da kann man dann auch was nachholen.
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4: Das sieht soweit gut aus. Nichts Größeres zu sehen. Ihr habt Freifahrt.
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4: Da haben wir auch noch keinen. Wenn ihr aber schon einen gesehen habt, dann klingelt doch einfach mal ganz kurz durch. 0800 800 1069. Bis dahin, habt eine gute Fahrt.
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4: Über Franken ist gerade die Sonne aufgegangen. Sieht total klasse aus. 17 Grad messen wir zurzeit im Tiergarten hier in Nürnberg. 25 Grad werden es heute in der Spitze. Das ist alles bei einem Mix aus Sonne, Wolken und ja, ab und zu kann auch mal ein kleiner Regenschauer über Franken rüberziehen. Das alles aber bei 7 Stunden Sonne heute insgesamt.
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8: Und wir freuen uns sehr, dass ihr dabei seid hier an diesem Donnerstag. Wir feiern heute zusammen Summerween. Was bitte dahinter steckt und wieso ihr ein Messer braucht, das besprechen wir alles nach Leonie. Jetzt erstmal eine Runde Taylor Swift mit Elizabeth.

0: Sag mal, kennt ihr eigentlich schon Summerween? Hallo, schönen guten Morgen, Energy am Morgen ist an mit mir, Anna, guten Morgen. Summerween ist gerade ein Trend auf Social Media. Es ist eine Mischung aus Summer und Halloween und unsere Kollegin Felina hat sich da mal ein bisschen reingelesen. Wie gehen wir das denn an?
1: Zum Beispiel schön Picknick draußen, aber das ganze Essen so ein bisschen Halloween-mäßig dekoriert. Ob das nun Eiswürfel mit einer Blaubeere drin eingefroren sind, was halt immer aussieht wie so Augen im Getränk oder kleine Totenkopf, Mozzarella, Tomatenspieße, sowas alles ist natürlich möglich. Anderer Vorschlag, wenn ihr noch mehr Bock auf Summerween habt, einfach mal einen Horrorfilm gucken, aber nicht drin gemütlich auf der Couch eingemuggelt, sondern draußen. Das geht doch gerade noch. Und ich sag mal, es hat schon die Extraportion Grusel, wenn man da im Freien so unterwegs ist. Und natürlich mein Highlight, statt einen Kürbis zu schnitzen, macht ihr das Ganze einfach mal mit einer Melone. Das passt dann ein bisschen mehr zur Jahreszeit. Ja, schmeckt sommerlich, sieht aber auch gruselig aus. Also ich wünsche euch viel Spaß. Happy Summerween.
0: Ja, wurde bei uns in der Redaktion auch ausgetestet. Wir haben jetzt hier einen Melonenkopf quasi ausgeschnitzt stehen. Mehr Tipps gibt's auf unserer Instagram-Seite @energy_de und einen Horrorfilm haben wir auch für euch ab heute im Kino und sehr zu empfehlen. Besprechen wir alles 7:45 hier klar bei Energy am Morgen. Jetzt erstmal ein feines Trio für euch, Kygo, Khalid und Girlfriend mit Save My Love.

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1: Spielen wir heute Morgen mit der lieben Angelika. Hi, hier ist die Anna für dich.
2: Ja, hallo, guten Morgen.
1: Hallo, wir gucken mal, was dein Buchstabe heute wird.
2: Oh je, ja.
0: W.
1: Oh, W ist nicht ohne.
2: W wie Wilhelm, okay.
1: Genau, du hast 30 Sekunden Zeit, brauchst 5 richtige. Sollte dir mal zu einer Kategorie nichts einfallen, dann sag einfach ganz schnell weiter und ich überlege mir dann eine neue.
2: Mach mal.
1: Okay, deine 30 Sekunden starten jetzt. Ein Meerestier mit W.
2: Ein Wal.
1: Das machst du an deinem Geburtstag.
2: Wale streicheln.
1: Ein Event im Jahr.
2: Weihnachten.
1: Sehr gut. Ein Film oder eine Serie mit W.
2: Warehouse.
1: Gibt's bestimmt. Und ein Getränk brauchen wir noch.
2: Wein.
1: Herzlichen Glückwunsch, du hast gewonnen.
2: Dankeschön.
1: Gibt es den Film? Ich bin ganz schlecht bei Serien und Filmen, deswegen hätte ich, glaube ich, alles durchgehen lassen.
2: Serie. Gibt es als Film und dann gibt es die auch als Serie. Ja, die ist schön. Die musst du mal gucken.
1: Na gut, dann werde ich mal reinschauen. W, kein leichter Buchstabe, aber hat Angelika gut gemacht. Ihr wollt auch mal mit uns zocken, dann jetzt anmelden auf energy.de.

0: Und wie zur Hölle konnte das bitte an mir vorbeigehen? Hallo, Energy am Morgen ist an, hier mit mir, Anna, guten Morgen, und Kollege Gabriel.
1: Hallo, guten Morgen.
0: Es geht um eine ganz bestimmte Serie.
1: Genau, und ich stelle mir diese Frage, wie konnte das an mir vorbeigehen? Hast du schon mal, Anna, guten Morgen, von Outer Banks gehört?
0: Gehört, ja. Es wurde mir schon öfter mal empfohlen, aber ich habe es nie geguckt.
1: Wie kann das sein? Diese Serie ist komplett an mir vorbeigegangen.
0: Ja.
1: Wirklich, ich habe noch nie in meinem Leben davon gehört. Es gibt zu viele Serien auf der Welt.
0: Mhm.
1: Ich verliere den Überblick. So, jetzt wurde mir das empfohlen und ich habe, das ist 5 oder 6 Jahre alt und ich habe einfach mal gestern angefangen damit.
0: Okay.
1: Und ich liebe alles daran.
0: Wirklich?
1: Wie kann das immer an mir vorbeigegangen sein?
0: Ist es eher
1: sein?
0: So eine Dramaserie? Ist es eine Romantikserie? Was geht's?
1: Also Outer Banks läuft auf Netflix und es geht um eine Gruppe Jugendlicher auf so einer Inselgruppe. Die gibt es wirklich.
0: Okay.
1: Das ist so an der Ostküste in Amerika, North Carolina irgendwie.
0: Mhm.
1: Sieht alles wunderschön aus. Und der Clou ist quasi, diese Jugendgruppe sind auf der Suche nach einem Schatz. Also da gibt's ganz viel auch so, also es ist ein bisschen Action und Mystery, aber auch ganz viel natürlich so Jugend-Teenie-Drama quasi.
0: Okay.
1: Er sucht seinen Vater und dann untereinander. Dann gibt's die Reichen und die nicht so Reichen und die Ärmeren und ein bisschen Zwietracht und ein bisschen Drama, aber mit geil Action-Mystery gemischt. Lieb
0: und
1: ich.
0: Hast du mir auf jeden Fall gut verkauft. Du hast aber auch einen Punkt mit, es

0: Es gibt zu viele Serien. Also Outer Banks wurde mir schon 100-mal hingeworfen und ich habe immer gesagt, ja, guck ich. Aber ich muss ja noch andere Sachen nachschauen. Aber perfekt, dass du jetzt angefangen hast, Gabriel, weil die 5. und letzte Staffel ist ab sofort online. Dann kannst du einmal durchziehen.
1: Ich liebe alles daran. Ich habe jetzt keine Zeit mehr. Ich muss los, ich muss Outer Banks gucken. Tschüss.
0: Viel Spaß.
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0: In wenigen Minuten ist es 7:30.
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4: So, Update-Time. Laurenz, was gibt's Neues?
5: Ja, da tut sich gerade so ein bisschen was beim VGN. Da wird nämlich der Rufbus jetzt deutlich einfacher. Statt irgendwo anzurufen, kann man viele Bedarfsfahrten einfach direkt über die VGN-App buchen. Rund 150 Angebote aus 10 Ländern.

0: Landkreisen und Städten sind schon dabei, etwa im Nürnberger Land oder in Neumarkt. Und bis Jahresende sollen noch mal rund 50 dazukommen. Und besonders praktisch ist, Sonderwünsche wie zum Beispiel Kinderwagen lassen sich auch direkt in der App regeln. Dann sollten alle, die mit Gas heizen, jetzt nochmal ihre Verträge checken und die Preise vergleichen. Dazu raten nämlich Verbraucherschützer, weil die Gasspeicher gerade wohl ziemlich leer sind und kaum nachgefüllt wird. Sollte Gas im Winter jetzt nochmal knapp werden, könnten die Preise nämlich ordentlich steigen. Dann schauen wir zum Schluss nochmal ganz kurz nach Mannheim zum Hauptbahnhof. Da ist nämlich eine Mutter mal ganz kurz aus dem ICE gestiegen, um eine Zigarette zu rauchen. Das Blöde ist nur, der Zug ist ohne sie weitergefahren und ihre beiden Kinder, 8 Monate und 13 Jahre alt, sind noch drin gewesen. Die Bundespolizei ist dann informiert worden und hat die Kinder in Stuttgart in Empfang genommen. Dort sind sie dann von einer Angehörigen abgeholt worden.
1: Verkehr.
0: Das sieht soweit gut aus, nichts Größeres zu sehen, ihr habt Freifahrt.
1: Blitzer.
0: Da haben wir auch noch keinen. Wenn ihr aber schon einen gesehen habt, dann klingelt doch einfach mal ganz kurz durch. 0800 800 1069. Bis dahin, habt eine gute Fahrt.
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0: In Erlangen im Rötelheimpark, da messen wir zurzeit 17 Grad. Das geht aber noch ganz schön nach oben. 26 Grad erreichen wir da heute in der Spitze. Und das alles bei sehr gemixten Wetterverhältnissen. Da ist heute wirklich alles dabei. Sonne, Wolken und der ein oder andere Regenschauer, der zieht da heute auch rüber. Aber immerhin, 8 Stunden Sonne sind da heute drin.
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5: Und wir wünschen euch einen ganz, ganz schönen Donnerstag. Und damit hat jetzt wirklich niemand gerechnet. Mücken haben Lieblingsmenschen. Wonach sie euch aussuchen und was ein Fingerabdruck damit zu tun hat, das alles besprechen wir nach Tiffany Ares. Jetzt erstmal ein Ohrwurm-Alarm. Harrison, all the things she said.

0: ich kann es nicht anders sagen, Viecher. Es geht um Mücken und die haben einfach Lieblingsmenschen. Hallo, Energy am Morgen ist an, hier mit mir, Anna, guten Morgen. Und Jakob hat schon Gänsehaut am ganzen Körper. Du hast eine neue Studie aus Florida für uns, passend zum Weltmückentag heute.
1: Ja, es hat ein krasses Experiment gegeben. 119 Freiwillige haben ihren Arm in so einen Glaszylinder reingehalten und darin haben dann viele Mücken gewartet. Das Ergebnis, entscheidend für einen Stich ist wohl nicht unser Blut, sondern wie wir auf unserer Haut riechen. Ja? Ah. Da leben nämlich unsichtbare Bakterien und Pilze, so in einem Ökosystem, richtig? Mhm. Zusammensetzung ist bei jedem anders, ist quasi wie so ein Fingerabdruck unserer Haut und quasi der Geruch dazu. Und jede Mückenart bevorzugt wohl einen bestimmten Duftcode. Das heißt, die haben wirklich Lieblingsmenschen, die sie gerne pieksen.
0: Ah, das ist auf jeden Fall interessant, weil das stimmt ja schon, irgendwie, wenn man in einer Freundesgruppe zusammensitzt, der eine oder andere wird öfter dann gestochen als definitiv. Die anderen. Ja. Und man sagt ja auch, man muss sich auch unter Menschen ja riechen können.
1: Stimmt.
0: Anscheinend dann auch Mücken. Mich irritiert eher diese 119 Freiwilligen, die ihren Arm freiwillig in einen Glaszylinder gehalten haben, um sich stechen zu lassen. Sag mal, spinnen die? Werdet ihr oft gestochen oder bleibt ihr verschont? Ruft an oder schickt eine WhatsApp. Es gibt einen Weltmückentag. Auch das hier ist
1: viel los. Es gibt für alles einen Tag.
0: Wir bleiben jetzt beim Bluttrinken. Da habe ich für euch Tame Impala und Jenny mit Dracula auf Energy. 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

natürlich immer die besten neuen Hits für euch. Weiter geht's hier mit The Bowser und Magnetic. Ja, und dieses Trio solltet ihr euch merken. The Bowser kommen ursprünglich aus Norwegen, sind da auch schon sehr, sehr bekannt. Mittlerweile spielen sie aber in Clubs auf der ganzen Welt. Und ich finde, ihr Song Magnetic, das ist ein Sommersong. Sommerliches, warmes Lebensgefühl kriegt man dabei. Was aber witzig ist, der Song wurde geschrieben bei eisigen Temperaturen in einem Häuschen direkt am Meer, eben in Norwegen. Also, sie haben es geschafft, trotz dieser Eisenskälte in Norwegen so richtig schön Sommerfeeling hinzubekommen. Hört ihr jetzt hier auf Energy immer die besten neuen Hits.

0: jetzt wird's, ein bisschen gruselig.
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0: Schön, dass ihr mit dabei seid. Energy am Morgens an. Hier mit mir, Anna, guten Morgen, und Paul. Heute gibt's einen neuen Teil der Insidious-Reihe. Es geht um übernatürliche Phänomene. Ist immer sehr, sehr gruselig. Ich habe die anderen Teile geliebt. Was erwartet uns jetzt im neuesten Film?
2: Vor allem ein komplett neues Kapitel. Nach mittlerweile 5 Filmen verabschiedet sich Insidious von der bekannten Familie und stellt diesmal Gemma und ihre Tochter in den Mittelpunkt. Gemma zieht zurück in das Haus, in dem sie selbst aufgewachsen ist, und entdeckt dort, dass sie ins sogenannte Ewigreich reisen kann, also diese düstere Welt der verlorenen Seelen, die Fans der Reihe natürlich kennen. Das Problem, sie kann nicht nur selbst dorthin gelangen, sondern offenbar auch das, was dort lebt, mit zurück in unsere Welt bringen.
0: Nein.
2: Und spätestens dann wird's ziemlich ungemütlich. Das Spannende ist, dass Insidious damit nach 5 Teilen versucht, nochmal etwas Neues aus seinem bekannten Horrorkonzept rauszuholen. Und das, ohne komplett mit der Vergangenheit zu brechen. Wer die bisherigen Filme mochte, bekommt wieder diese Mischung aus übernatürlichem Horror, düsterer Atmosphäre und jeder Menge Gänsehaut. Aber mit einer neuen Geschichte, die der Reihe nochmal frischen Wind verleiht.
0: Boah, da bin ich auf jeden Fall sehr gespannt. Ich habe ja eine richtige Hassliebe zu Horrorfilmen. Weil ich gucke sie mir immer wieder an und ich liebe es auch. Aber ich bin eigentlich so ein Schisser. Aber ich muss und ich werde diesen Film auf jeden Fall im Kino schauen. Wir bleiben übrigens bei Fortsetzungen. Es gibt ein Update zum nächsten Spider-Man. Und da müssen wir Fans stark sein. Ei, 7:50 hört ihr hier mehr bei Energy am Morgen. Jetzt Teddy Swims mit Mr. Not All auf Energy. 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
4: Morgen! So, Laurenz, dein Stichwort.
5: Guten Morgen.

0: Ja, vielen lieben Dank. Hier bei uns im Nürnberger Osten, da sind die Anwohner gerade ziemlich genervt. Die Bahn arbeitet da nämlich nachts an den Gleisen und das teilweise richtig laut. Betroffen sind unter anderem die Dr. Carlo-Schmidt-Straße und der Weiße Weg. Die Arbeiten, die laufen da seit Ende Juli und wandern Stück für Stück die Strecke entlang. Aber es gibt auch eine gute Nachricht, und zwar soll bis Ende August der Spuk dann endlich vorbei sein. Dann ist in München jetzt Bayern-Stürmer Harry Kane zum zweiten Mal als Europas bester Torschütze ausgezeichnet worden. Der 33-jährige englische Nationalspieler hat dafür den goldenen Schuh in der Allianz Arena überreicht bekommen. Und Kane, der zählt in der letzten Saison 36 Bundesliga-Tore. Und dann schauen wir jetzt nochmal ganz flink rüber in die Sächsische Schweiz. Da hat nämlich die Bergrettung jetzt eine ganz besondere Aufgabe gehabt. Und zwar mussten die ein Handy retten. Das ist nämlich einer Frau beim Wandern aus der Hand gefallen und dann einfach mal 70 Meter tief nach unten gefallen. Das Redaktionsnetzwerk Deutschland berichtet. Die Retter haben sich dann extra abgeseilt. Alles hat eine gute Stunde gedauert. Komplett for free ist das aber nicht gewesen. Die betroffene Frau muss jetzt 1.000 Euro bezahlen.
1: Verkehr.
0: Alles stabil, nichts Größeres zu sehen. Freifahrt für euch.
1: Blitzer.
0: Da haben wir auch noch keinen. Wenn ihr aber einen gesehen habt, dann sagt doch gern Bescheid. 0800 800 1069. Gute Fahrt für euch.
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0: Beim Jakobsplatz hier in Nürnberg messen wir zurzeit 18 Grad. Das geht aber noch ein bisschen nach oben. 25 Grad erreichen wir da heute in der Spitze. Das alles bei einem Mix aus Sonne, Wolken und dem ein oder anderen Regenschauer, der dann auch nochmal hier rüberzieht. Aber immerhin, 7 Stunden Sonne sind heute im ganzen Tag hier bei uns in Franken möglich.
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5: Und einen schönen Donnerstag wünschen wir euch. Tom Holland bricht im Kinorekorde. Ein neuer Spider-Man-Film ist schon bestätigt, aber es gibt auch einen Haken. Was da los ist, hört ihr alles nach Milo. Jetzt erstmal der Sommersong 2026 überhaupt. Shakira und Burna Boy mit Die Die.

0: Weia, jetzt brauchen wir ganz starke Nerven. Schönen guten Morgen, Energy am Morgens an, hier mit mir, Anna, guten Morgen und Gabriel.
1: Morgen.
0: Über 2 Milliarden Dollar hat Spider-Man Brand New Day schon eingespielt.
1: Mein Gott.
0: Der nächste Teil wurde ja ein Glück auch schon schnell bestätigt,
1: Yes. Aber
0: das wird jetzt noch dauern.
1: Anna, frühestens 2030 habe ich jetzt gelesen. Pass auf,
0: Nein. Und
1: es gibt drei Gründe dafür und das ist auch sehr nachvollziehbar. Sei ein Star, mach dich rar. Zwischen den letzten beiden Spider-Man-Filmen lagen auch 5 Jahre. Man muss so ein bisschen wir müssen den auch so ein bisschen vermissen, weil dann klingelt es besser in der Kasse, ist
0: okay. Wahrscheinlich
1: die Devise. Nächstes Jahr kommt ein Spider-Man Beyond the Spider-Verse-Film ins Kino. Das ist ein Animationsfilm. Da gibt es ja auch so eine ganze Reihe.
0: Okay.
1: Das heißt, wir kriegen auf jeden Fall Spinnen.

0: Content.
1: Ein bisschen, ja.
0: Ein bisschen immerhin. Und Marvel hat ja einen sehr vollen Terminkalender. 2028 und 2029 sind jeweils schon 3 andere Filme angekündigt. Und mehr machen sie nie. Es sind immer nur 3 Marvel-Filme maximal pro Jahr.
1: Das heißt, nicht wahr sein.
0: Ja.
1: 4 Jahre dann jetzt wieder warten.
0: Mindestens.
1: Mhm. Ich bin die Steuer auf die 30 zu. Ich steuere dann ja schon rattenscharf auf die 30 zu. Auweia. Immerhin, Tom Holland wird wahrscheinlich in den Avengers-Filmen dabei sein.
0: Immerhin.
1: Dann können wir ihn schon mal auf einer Leinwand sehen. Ja. Und das verkürzt ja dann ein bisschen die
0: Wartezeit.
1: Wir
0: können ja den ein oder anderen netten Filmeabend machen mit Teil 1 bis 4, Anna, wo wir dann nochmal alles recappen. So
1: diese Szene, wo er da im Pool steht, oberkörperfrei mit Spider-Man-Maske. Jetzt gibt's DJ Goa Michiko auf Energy, immer die besten neuen Hits.
0: Michiko.

0: wunderschönen guten Morgen wünschen wir euch, Energy am Morgen. Ist eigentlich hier mit mir, Anna, guten Morgen und Jakob.
1: Hallo.
0: Und wenn wir beide hier zusammen sind, Jakob, dann kann das nur eine Sache bedeuten.
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0: Du bist Quizmaster und hast eine Behauptung für uns mitgebracht. Wir müssen rätseln, Fakt oder doch Fake?
1: Ja, Nachtbusse zum Rumreisen mit richtigen Betten drin zum Schlafen sind bei uns in Deutschland verboten. Fakt oder Fake?
0: Oh, habe ich auch noch nie gemacht, muss ich ehrlich sagen. Also halt in normalen Bussen, klar, ja. Und dann halt mal so eingepennt. Aber mit richtigen Betten drin, könnte ich mir vorstellen, ja, ist wieder so eine deutsche Vorschrift, weil dann bist du ja nicht richtig wie angeschnallt. Und dann können die Betten vielleicht auch irgendwie verrutschen und das ist irgendwie aus Sicherheitsgründen nicht drin. Ich sag mal, es ist ein Fakt, es ist verboten.
1: Also, Nachtbusse mit richtigen Betten zum drin schlafen sind bei uns in Deutschland verboten, ist ein
0: Fakt. Ja,
1: ja, wird wirklich gesagt, zu gefährlich, weil nicht gut zum Anschnallen. Mhm. Aber es gibt bei uns in Europa schon erste Busse, die haben sowas mit so richtigen Liegesitzen zum Umklappen.
0: Oh, schön.
1: Ja. Zum Beispiel auf der Verbindung von Zürich nach Barcelona. Mhm. Kannst wirklich abends einsteigen, bis frühmorgens in Barcelona
0: drin. Oh, sowas liebe ich ja.
1: Und die haben extra so einen, ja, wie so einen Sack für die Beine, den man dann noch festschnallt, dass man auch wirklich sicher unterwegs ist. Vielleicht kommt es ja doch bald bei uns.
0: Oh, das finde ich gar nicht. Ich kann ja auch fantastisch im Auto pennen. Dieses, so ein bisschen immer dieses Geruckel.
1: Ja, und diese leichte Vibration.
0: Ja, oh, das bin ich so voll am Schlafen. Jetzt geht's weiter für euch mit einem schönen Duo. Gentleman war auch gestern bei uns im Studio zu Gast. Mit Michael Patrick Kelly, Wildfire auf Energy. Immer die besten neuen Hits.

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11: Guten Morgen, Laurenz. Was ist heute wichtig bei uns?
12: Guten Morgen, Ben. Ja, nach wie vor sorgt im Nürnberger Osten gerade eine Wildschweinfamilie mit Frischling für Aufregung, vor allem in Zerzabelshof und Mögeldorf. Da wurde die Bache jetzt schon mehrfach gesehen. Gefährlich wird es aber erst, wenn sie sich da bedroht fühlt. Also bitte Abstand halten, ruhig bleiben und bloß nicht verscheuchen, falls sie euch mal begegnen. Wenn ihr da mit Hunden unterwegs seid, dann bitte an die Leine nehmen und am besten einen großen Bogen drumherum machen. Die Stadt sagt zwar, aktuell besteht keine große Gefahr und Wildschweine sind inzwischen generell öfter am Stadtrand unterwegs. Dann schauen wir mal ganz kurz rüber nach Berlin. Da hat es jetzt ja so einen großen Hackerangriff auf die Verwaltung vor Ort gegeben. Da wird jetzt erstmal genau untersucht,

0: wie das überhaupt passieren konnte. Wirklich sensible Daten sollen da zwar nicht abgeflossen sein, aber die Mitarbeiter in den Verwaltungen, die können jetzt sicherheitshalber erstmal nicht online gehen oder E-Mails rausschicken. Ja, und jetzt zum Schluss noch mal ein ganz anderes Thema. Viele von uns schlafen nämlich anscheinend zu wenig. Das Robert-Koch-Institut hat dazu jetzt nicht brandneue Zahlen rausgehauen. 40% der Befragten haben gesagt, dass sie weniger als 7 Stunden pro Nacht schlafen. Sind übrigens mehr Männer als Frauen. Und da sagen die Forschenden, das ist auf Dauer viel zu kurz. Das kann nämlich zu Bluthochdruck oder Diabetes führen. Aber was schon mal gut ist, viele können wenigstens am Wochenende mal richtig ausschlafen. Und da kann man dann auch was nachholen.
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0: Ich weiß auch nicht, wo das auf einmal herkommt, aber alles entspannt da draußen, ihr Freifahrt.
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0: Da habe ich aber was für euch. Und zwar stehen sie da gerade in Nürnberg in der Frankenstraße, Höhe Münchner Straße Richtung Dianaplatz und in Fürth in der Friedlandstraße Richtung am Europakanal. Habt ihr noch einen weiteren Blitzerstau oder einen Unfall gesehen, dann lasst mich das gerne wissen und klingelt mal ganz kurz durch. 0800 800 1069. Bis dahin, habt eine gute Fahrt.
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0: In Bad Windsheim im Kurpark, da messen wir momentan 19 Grad. Das alles bei so einem Mix aus Sonne und Wolken. 25 Grad werden es aber noch in der Spitze. Ja, und am Abend kann es dann auch ab und zu mal ein bisschen schauern. Aber immerhin, 7 Stunden Sonne sind heute den ganzen Tag über drin.
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4: Und wir sagen, kommt weiterhin gut rein in den Donnerstag. Wir müssen etwas klären und ich brauche ganz dringend eure Hilfe. Ich habe Geld bezahlt für etwas, was ich eigentlich nicht brauche und Gott spielt dafür auch eine Rolle. Die ganze Geschichte gibt's nach Kamerad. Jetzt erstmal One Republic, Need

0: bezahlt für etwas, was ich nicht brauche und Gott ist auch Teil davon. Yeah. Hallo, Energy am Morgen ist an, hier mit mir, Anna, guten Morgen, und Kollegin Laura.
1: Morgen.
0: Ganz neu bei uns im Team.
1: Mich.
0: Es geht um Einkommensteuererklärung. Wow, spannendes Thema. Habe ich ganz fleißig gemacht und habe jetzt Rückmeldung bekommen für eine Nachzahlung.
1: Das ist nicht mal andersrum?
0: Ja, also man hofft natürlich, dass man auch was
1: genau,
0: zurückbekommt,
1: ja.
0: Aber war bei mir nicht so der Fall.
1: Schön.
0: Jetzt habe ich eine Nachzahlung für, pass auf, die Kirche. Das Ding bei der Sache ist nur, ich bin gar nicht in der Kirche drin.
1: Mm.
0: Also ich bin ausgetreten letztes Jahr und ich habe auch bis dato fleißig meine Kirchensteuern gezahlt.
1: Stark.
0: Jetzt möchte das Finanzamt aber von mir, dass ich weiterhin, also ich muss was nachzahlen, obwohl ich ja gar nicht Teil davon mehr bin.
1: Die sind aber in der Schuld.
0: Ja, dann habe ich da natürlich angerufen und dann dachte ich, jetzt war ich ein bisschen auf Krawall gebürstet. Dachte ich so, jetzt mache ich die hier richtig zur Sau, was wollt ihr denn? Und dann, Laura, ist es komplett ins Gegenteil. Also so ein nettes Finanzamt, wirklich so nette Menschen.
1: Was?
0: Haben sie gesagt, ach Frau Guttenmorgen, das war ja jetzt unser Fehler, haben wir gar nicht richtig gesehen, dass sie ja gar nicht Teil davon mehr sind.
1: Oh.
0: Ich würde einfach Widerspruch hinlegen und dann müssen sie das natürlich dann auch gar nicht zahlen und wir kümmern uns drum. Ach, und ich sehe, sie arbeiten beim Radio, wo arbeiten sie denn? Und dann hatte ich mit dem den Smalltalk meines Lebens.
1: Natürlich, natürlich.
0: Wie stehst du zum Finanzamt? Auch so eine nette Erfahrung bisher gemacht?
1: Naja, die haben schon einmal meine Steuererklärung verloren.

0: Das war ein bisschen blöd. Dann haben die nicht gecheckt, dass ich umgezogen bin. Also ich glaube, wir haben uns verloren gegenseitig.
1: Oh nein.
0: Das wird nichts mehr zwischen uns. Nein.
1: Also ich möchte trotzdem sagen, liebe Grüße an die Leute vom Finanzamt. Es wird viel über euch gemeckert, aber ganz menschlich, ganz nett. Es war mir wirklich eine Freude.
0: Ach schön.

Und da haben wir mal wieder einen absoluten Energy-Hit für euch. Und was für einen? Justin Bieber mit What Do You Mean? Ja, was meinst du? Und das frage ich mich so oft. Wenn ich könnte, ich würde so gerne so eine Superkraft haben, um einfach bei anderen Menschen in den Kopf reinzugucken. Was die gerade denken, wie sie es wirklich gemeint haben. Gerade Stichwort Männer, ich verstehe euch oft nicht. Also ich verstehe eure Kommunikationsart oft nicht. Können wir uns gegenseitig übersetzen, Männer und Frauen? What Do You Mean jetzt auf Energy?

Jetzt, ja, ihr hört's schon, heben wir gemeinsam ab, aber komplett elektrisch. Hallo, Energy am Morgen ist an, hier mit mir, Anna, guten Morgen, und wir haben gute Nachrichten rund ums Fliegen für euch. Gerade ist zum ersten Mal ein, passt auf, rein batteriebetriebenes Flugzeug geflogen. Ja, Fliegen ist praktisch, macht jede Menge Spaß, aber ist, wenn wir ehrlich sind, auch sauschlecht. Unfassbar schlecht für die Umwelt, und deswegen sucht man hier nach Lösungen. E-Flugzeuge könnten da klar die Antwort sein, und dieser erste Test macht definitiv schon mal Hoffnung. Die Traumvorstellung ist es, E-Flugzeuge für Kurzstrecken in Zukunft nutzen zu können. Also 200 bis 300 Kilometer, eine Ladezeit von 30 Minuten, soll laut der Wissenschaft auf jeden Fall alles drin sein und bald machbar sein und soll auch gar nicht mehr so lange dauern. Sind wir mal gespannt, ob wir bald alle mit E-Flugzeugen in den Urlaub fliegen. Jetzt gibt's Bibi Rexha, die ist bestimmt auch oft am Fliegen, wenn sie gerade auf Tour geht. Auf Energy mit New Religion immer die besten neuen Hits.

0: Tag und pst, Joe wird auch mit dabei sein. Also einschalten, eure Jasse.
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8: Ja, da tut sich gerade so ein bisschen was beim VGN. Da wird nämlich der Rufbus jetzt deutlich einfacher. Statt irgendwo anzurufen, kann man viele Bedarfsfahrten einfach direkt über die VGN-App buchen. Rund 150 Angebote aus 10 Landkreisen und Städten sind schon dabei, etwa im Nürnberger Land oder in Neumarkt. Und bis Jahresende sollen nochmal rund 50 dazukommen. Und besonders praktisch ist, Sonderwünsche wie zum Beispiel Kinderwagen lassen sich auch direkt in der App regeln.

0: Dann sollten alle, die mit Gas heizen, jetzt nochmal ihre Verträge checken und die Preise vergleichen. Dazu raten nämlich Verbraucherschützer, weil die Gasspeicher gerade wohl ziemlich leer sind und kaum nachgefüllt wird. Sollte Gas im Winter jetzt nochmal knapp werden, könnten die Preise nämlich ordentlich steigen. Dann schauen wir zum Schluss nochmal ganz kurz nach Mannheim zum Hauptbahnhof. Da ist nämlich eine Mutter mal ganz kurz aus dem ICE gestiegen, um eine Zigarette zu rauchen. Das Blöde ist nur, der Zug ist ohne sie weitergefahren und ihre beiden Kinder, 8 Monate und 13 Jahre alt, sind noch drin gewesen. Die Bundespolizei ist dann informiert worden und hat die Kinder in Stuttgart in Empfang genommen. Dort sind sie dann von der Angehörigen abgeholt worden.
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0: Und da haben wir gerade zur Minute was reinbekommen. Und zwar von der, beziehungsweise Vorsicht bitte auf der A3 Nürnberg Richtung Würzburg zwischen Nürnberg Nord und Erlangen-Tendlohe. Da liegen Gegenstände auf der Fahrbahn. Also seid ihr bitte besonders aufmerksam.
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0: Ja, und an dieser Stelle habe ich natürlich ein paar brühwarme Blitzer für euch. Einer steht in Erlangen in der Rudelsweier Straße stadteinwärts, dann in Nürnberg-Frankenstraße auf Höhe der Münchner Straße und dann noch in Fürth in der Friedlandstraße Richtung am Europakanal. Habt ihr noch einen weiteren entdeckt, den wir noch nicht auf dem Schirm haben, dann lasst uns das doch sehr gerne wissen und klingelt mal ganz kurz durch. 0800 800 1069. Bis dahin, habt eine gute Fahrt.
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0: Die Fluglotsen hier bei uns am Nürnberger Tower, die haben gerade mal das Thermometer rausgehalten und messen da zurzeit 19 Grad, das alles bei so einem Mix aus Sonne und Wolken. 25 Grad erreichen wir heute in der Spitze. Am Abend kann dann auch mal der ein oder andere Regenschauer hier über Franken rüberziehen. Das alles aber bei insgesamt 7 Stunden Sonne den ganzen Tag über.
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4: Und weiter geht's hier natürlich durch euren Donnerstagmorgen. Schön, dass ihr mit am Start seid. Wir haben auch neue Musik dabei. Gibt's hier gleich von Mark Amber, The Proof. Habe ich selber noch nicht gehört. Würde ich sagen, machen wir einfach ein paar Minütchen gemeinsam. Jetzt gibt's erstmal ein bisschen was Jessiges. Olivia Dean mit So Easy. Schön

Hi, Energy am Morgen ist an. Hier mit mir, Anna, guten Morgen. Und ich habe neue Musik für euch. Yes, gibt heute von Mark Ambra The Proof. Und laut Studien helfen ja schon 15 bis 20 Minuten, die Durchblutung im Gehirn zu verbessern, Stress abzubauen und das Nervensystem zu beruhigen. Nennt sich Mental Health Rock. Und den macht Mark Ambra auch ganz fleißig. Und er hat sogar auf diesem Spaziergang einen kompletten Song geschrieben. Da ist The Proof rausgekommen.

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10: Guten Morgen. Ja, vielen lieben Dank. Hier bei uns im Nürnberger Osten, da sind die Anwohner gerade ziemlich genervt. Die Bahn arbeitet da nämlich nachts an den Gleisen und das teilweise richtig laut. Betroffen sind unter anderem die Dr. Carlo-Schmidt-Straße und der Weiße Weg. Die Arbeiten, die laufen da seit Ende Juli und wandern Stück für Stück die Strecke entlang. Aber es gibt auch eine gute Nachricht, und zwar soll bis Ende August der Spuk dann endlich vorbei sein. Dann ist in München jetzt Bayern-Stürmer Harry Kane zum zweiten Mal als Europas bester Torschütze ausgezeichnet worden. Der 33-jährige englische Nationalspieler hat dafür den goldenen Schuh in der Allianz Arena überreicht bekommen. Und Kane, der zählt in der letzten Saison 36 Bundesliga-Tore. Und dann schauen wir uns nochmal ganz flink rüber in die Sächsische Schweiz. Da hat nämlich die Bergrettung jetzt eine ganz besondere Aufgabe gehabt. Und zwar mussten die ein Handy retten. Das ist nämlich einer Frau beim Wandern aus der Hand gefallen und dann einfach mal 70 Meter tief nach unten gefallen. Das Redaktionsnetzwerk Deutschland berichtet. Die Retter haben sich dann extra abgeseilt. Alles hat eine gute Stunde gedauert. Komplett for free ist das aber nicht gewesen. Die betroffene Frau muss jetzt 1.000 Euro bezahlen.
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10: Vorsicht bitte gerade auf der Südwesttangente zwischen Nürnberg-Kleinreuth und Nürnberg-Gebersdorf. Da liegt ein Ast im Baustellenbereich. Aber ansonsten sieht alles gut aus. Ihr habt freie Fahrt.
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10: Da habe ich eine ganze Palette wieder für euch. Da stehen sie gerade in Nürnberg, Ben-Gurion-Ring, Blim, stadteinwärts, und zwar Richtung Business Tower. Dann in Erlangen, Rudelsweier Straße, stadteinwärts, und in Fürth in der Friedlandstraße, und zwar Richtung am Europakanal. Habt ihr noch einen weiteren Blitzerstau oder einen Unfall gesehen? Dann klingelt doch gerne einfach direkt mal durch hier bei uns im Studio unter der kostenlosen Studio-Hotline. Das ist die 0800 800 1069. Gute Fahrt.
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10: Beim Adidas Campus in Herzogenaurach messen wir gerade 20 Grad. Das ist alles bei so einem Mix aus Sonne und Wolken. 25 Grad werden es heute in der Spitze. Am Abend kann auch der ein oder andere Regenschauer mal über Franken rüberziehen. Aber immerhin, 7 Stunden Sonne sind heute drin.
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9: Und einen fantastischen, schönen Donnerstag wünschen wir euch. Damit hat wirklich keiner gerechnet. Mücken haben Lieblingsmenschen. Wonach sie euch aussuchen und was ein Fingerabdruck bitte damit zu tun hat, das besprechen wir alles gleich. Jetzt erstmal eine schöne Kombi. Jennifer Lopez, David Guetta, Save My Love. Schönen guten Morgen.

0: Diese, ich kann es nicht anders sagen, Viecher. Ich hab direkt Gänsehaut. Es geht um Mücken und die haben einfach Lieblingsmenschen. Hallo, Energy am Morgen ist an, hier mit mir, Anna, guten Morgen. Und Jakob hat schon Gänsehaut am ganzen Körper. Du hast eine neue Studie aus Florida für uns. Passend zum Weltmückentag heute.
1: Boah. Ja, es hat ein krasses Experiment gegeben. 119 Freiwillige haben ihren Arm in so einen Glaszylinder reingehalten und darin haben dann viele Mücken gewartet. Das Ergebnis entscheidend für einen Stich ist wohl nicht unser Blut, sondern wie wir auf unserer Haut riechen. Ja? Ah. Da leben nämlich unsichtbare Bakterien und Pilze, so in einem Ökosystem, richtig? Mhm. Zusammensetzung ist bei jedem anders, ist quasi wie so ein Fingerabdruck unserer Haut und quasi der Geruch dazu. Und jede Mückenart bevorzugt wohl einen bestimmten Duftcode. Das heißt, die haben wirklich Lieblingsmenschen, die sie gerne pieksen.
0: Ah, das ist auf jeden Fall interessant, weil das stimmt ja schon. Irgendwie, wenn man in einer Freundesgruppe zusammensitzt, der eine oder andere wird öfter dann gestochen als definitiv. Die anderen. Ja. Und man sagt ja auch, man muss sich auch unter Menschen ja riechen können.
1: Stimmt.
0: Anscheinend dann auch Mücken. Mich irritiert eher diese 119 Freiwilligen, die ihren Arm freiwillig in einen Glaszylinder gehalten haben, um sich stechen zu lassen. Sag mal, spinnen die? Werdet ihr oft gestochen oder bleibt ihr verschont? Ruft an oder schickt eine WhatsApp. Da, es gibt einen Weltmückentag. Auch das hier
1: ist viel los. Es gibt für alles einen Tag.
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euren Donnerstagvormittag. Hallöchen, ich komme einfach mit, okay? Ich bin's, Felina. 10 Hits am Stück laufen hier schon und gehen gleich weiter mit der aktuellen Single von Somber. Und jetzt Harrison.

Das Headliner-Set auf einem Festival hatte Somba dieses Jahr gerade jetzt erst beim Siget. Und niemand Geringeres als Sarah Larsson hat ihm dabei so ein bisschen Support gegeben, haben nämlich beide auf derselben Mainstage natürlich dann gespielt und sind zusammen im selben Auto hingefahren. Ganz süß. Mit demselben Cocktail haben sie sich ein bisschen vielleicht gegenseitig die Nervosität da irgendwie genommen auf dem Weg. Und Somba gibt's jetzt auch für euch bei Energy mit seiner aktuellen Single

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1: Weihnachten ist gerettet. Good News sind das zum Donnerstag. Die Christbaum-Experten, die ziehen hier in Deutschland alles in allem eine gute Bilanz. Die Weihnachtsbäume bei uns haben die Hitze und Trockenheit gut überstanden. Nur so ein bisschen Sonnenbrand haben die Zweige abbekommen. Jetzt, wo es endlich wieder regnet, kann es ja nur noch besser werden.
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15: Mit Laurenz, hallo. Hier bei uns im Nürnberger Osten, da sind die Anwohner gerade ziemlich genervt. Die Bahn arbeitet nämlich nachts an den Gleisen und das ist teilweise richtig laut. Betroffen sind unter anderem die Dr. Carlo-Schmidt-Straße und der Weiße Weg. Die Arbeiten, die laufen jetzt auch schon seit Ende

0: Ende Juli und wandern Stück für Stück die Strecke entlang. Aber es gibt auch gute Nachrichten. Bis Ende August soll der Spuk dann endlich wieder vorbei sein.
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2: Im Studio André Glatzel. Umgestürzte Bäume, abgedeckte Dächer, vollgelaufene Keller. Über Teile Deutschlands sind heftige Unwetter gezogen. In Rheinland-Pfalz wurde eine Frau von einem Baum erschlagen. Ein Tornado hat in Fürstenwalde bei Berlin gewütet. Auch in Thüringen, Hessen und Bayern gab es Unwetter. Verbraucherschützer raten Gaskunden jetzt, ihren Vertrag zu prüfen und Preise zu vergleichen. Vor allem für Haushalte in der Grundversorgung lohnt sich ein Blick in die Verträge, sagte Verbraucherzentralenchefin Popp der Rheinischen Post. Sie rechnet mit steigenden Gaspreisen im Winter. Eine große Mehrheit der Deutschen will die Rente mit 63 behalten. Drei Viertel der Befragten sagen das im aktuellen ZDF-Politbarometer. Eine von der Regierung beauftragte Kommission hatte das Aus für die Frührente empfohlen, vor allem wegen der leeren Rentenkassen. Innerhalb weniger Tage ist der Lotto-Jackpot zum zweiten Mal geknackt worden. Drei Tipper haben alle richtigen Zahlen angekreuzt und damit insgesamt 50 Millionen Euro gewonnen. Ein Lottoschein wurde in Hessen abgegeben, die anderen in Niedersachsen.
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0: Da ist gerade nichts Größeres zu sehen. Freifahrt für euch.
1: Blitzer.
0: Da haben wir auch gerade keinen. Wenn ihr aber einen entdeckt habt, dann klingelt doch einfach mal ganz kurz durch. 0800 800 1069. Bis dahin habt eine gute und vor allem auch entspannte Fahrt.
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0: In Bad Windsheim beim Freilandmuseum sind heute maximal 25 Grad drin. Das alles bei so einem Mix aus Sonne, Wolken und ja, der ein oder andere Regenschauer kann heute auch über Franken rüberziehen. Das alles aber bei immerhin 7 Stunden Sonne den ganzen Tag über.

Und das hier ist für alle True Crime Fans. Wird der Mord an Rap-Legende Tupac nach 30 Jahren jetzt doch noch aufgeklärt? Seit Montag laufen in den USA dazu Verhandlungen. Und ehrlich gesagt, ich check voll.

0: 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Und das hier ist für alle True Crime Fans. Wird der Mord an Rap-Legende Tupac nach 30 Jahren jetzt doch noch aufgeklärt? Seit Montag laufen in den USA dazu Verhandlungen. Und ehrlich gesagt, ich check voll, wenn ihr sagt, was, da müsste ich mich jetzt erstmal reinlesen. Und genau deswegen ist Kollege Julian da. Genau du hast das getan.
1: Das ist richtig, liebe Feline. Also 30 Jahre nach dem, ich würde schon fast sagen, legendären Mord an Tupac Shakur in Las Vegas nach dem Mike Tyson-Kampf, kann man jetzt endlich Aufklärung erwarten. Und zwar ist Kiffy D der Hauptangeklagte, mittlerweile 63, der eben schon zugegeben hat, in einem Tatfahrzeug gesessen zu haben damals. Es gab mit ihm noch drei andere, die sind aber alle schon tot.
0: Ich kenn's auch, ich find's ganz spannend.
1: Genau. Ja. Und jetzt pass auf, es ist seit 30 Jahren liegen wir dazwischen. Und Kiffy D hat 2008 einen Deal mit einem Polizisten gemacht. Er meinte, wenn ich dir sage, was in jener Nacht passiert ist, bekomme ich eine geringere Strafe wegen eines Drogendelikts. Bist du noch dabei?
0: Ja, ich bin noch drin.
1: Genau. Und dieser Polizist hat dann seine Memoiren aufgeschrieben und hat diese Geschichte in diesem Buch eben veröffentlicht.
0: Mit dem Typen.
1: Genau.
0: Ja.
1: Und dann hat Kiffy D gesagt, Freunde wollte mich verarschen, ich habe das damals nur gesagt, weil der Deal war, es kommt nie raus. Jetzt sage ich mal meine Geschichte. Man hat ein eigenes Buch geschrieben, was in jener Tatnacht passiert ist, war in Dokumentationen und weil das dann eben so breit getreten wurde, hat dann irgendwann die Staatsanwaltschaft Nevada gesagt, ja okay Freunde, also wenn es jetzt überall geschrieben wird, was passiert ist in der Tatnacht, dann müssen wir dazu ermitteln. Und jetzt ist es eben so, dass das Ganze verhandelt wird.
0: Ist es also auch ein bisschen einfach selber von ihm doof gewesen, da so ein großes Ding draus zu machen?
1: Richtig dämlich. Ich glaube, das ist auch so ein bisschen in, naja, in der Kunstform des Gangster-Rappers angelegt. Ne? Mhm. Man ist bei den harten Jungs dabei gewesen und es ist jetzt auch genau die Strategie der Verteidigung zu sagen, ja, der hat das zwar gesagt und er hat es geschrieben, aber er ist eine Kunstfigur. Der war da gar nicht wirklich dabei. Er wollte halt nur ein bisschen die Muckis spielen lassen.
0: Ah ja.
1: Ist ein bisschen dämlich, weil das, was er den Polizisten gesagt hat, das hat
0: das
1: er...
0: Das war ja vor dieser ganzen...
1: Richtig, genau.
0: Spielen, ja.
1: Das heißt, mal schauen, was da jetzt rauskommt. Nevada hat auch noch die Todesstrafe. Das heißt, es ist wirklich ein krasser Prozess.
0: Allerdings, und danke dir, Julian, dass du uns über den aktuellen Stand aufgeklärt hast, hier bei Energy.
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für euch mit einem Song, den werde ich für immer mit dem Dschungelcamp verbinden, weil ich das damals auch noch so richtig viel geguckt habe. Das ist tatsächlich die Staffel 7 gewesen. Mhm. 2013, da wurde Joey Heindle am Ende Dschungelkönig. Platz 2 war Olivia Jones, falls ihr euch daran noch erinnert. Und der Titelsong dazu war einfach Tayo Cruz mit Troublemaker. Hören wir uns jetzt an, hier bei Energy.

0: Einen wunderschönen Donnerstagvormittag wünsche ich euch. Ich bin's, Felina. Hi, die 10 Hits am Stück, die sind gerade an. Und da geht's gleich weiter mit der aktuellen Single von Peggy Gou zusammen mit Ira Star und jetzt DJ Goya.
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großartige Kombi von DJ und Producerin Peggy Gou mit der Sängerin Ira Starr. Die haben zusammen einen Song über Frauen gemacht, weil die einfach fantastisch sind, ist ja so. Genau den hören wir uns jetzt an, hier bei Energy immer die besten neuen Hits und passend dazu mögen die beiden sich auch echt gerne und schätzen sich gegenseitig. Peggy sagt zum Beispiel über Ira, sie hat wirklich die perfekte Mischung aus Sexiness und Swag mitgebracht. Und ja, bitteschön, das hören wir uns doch jetzt mal hier an bei Energy. Ja,

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3: Mit Lawrence, hallo. Beim VGN wird jetzt der Rufbus deutlich einfacher. Statt irgendwo anzurufen, kann man viele Bedarfsfahrten jetzt einfach direkt über die VGN-App buchen. Rund 150 Angebote aus 10 Landkreisen und Städten sind schon mit dabei, zum Beispiel im Nürnberger Land oder in Neumarkt. Und bis Jahresende sollen nochmal rund 50 dazukommen. Und was besonders praktisch ist, so Sonderwünsche wie zum Beispiel Kinderwagen, die lassen sich auch direkt in der App regeln.
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4: Im Studio André Glatzel. Immer weniger Azubis sind mit ihrer Ausbildung zufrieden. Wie eine Studie des Deutschen Gewerkschaftsbundes zeigt, sind es nur rund 2/3. Viele Azubis klagen über Überstunden und dass sie oft Aufgaben übernehmen müssen, die nichts mit der eigentlichen Ausbildung zu tun haben. Schwere Unwetter sind in der Nacht über mehrere Teile Deutschlands hinweggezogen. In Rheinland-Pfalz ist eine Frau von einem Baum erschlagen worden. In Brandenburg könnte es sogar einen Tornado gegeben haben. Auch in Thüringen und Bayern gab es zahlreiche Einsätze wegen umgestürzter Bäume, beschädigter Autos und vollgelaufener Keller. 56 Jahre nach einem Brandanschlag auf ein jüdisches Altersheim in München ist der mutmaßliche Täter identifiziert. Es handelt sich um einen vor 6 Jahren gestorbenen Rechtsextremisten. Bei dem Anschlag 1970 waren 7 Menschen getötet worden, die den Holocaust überlebt hatten. Erstmals gibt es in Deutschland E-Autos für unter 20.000 Euro. Das günstigste Modell ist von Dacia, so der ADAC. Aber wenn man Verbrenner und E-Autos anschaut, gibt es gerade nur noch 16 Modelle, die unter der Preisschwelle liegen. Keines davon kommt von einem deutschen Hersteller.
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3: Da ist gerade nichts Größeres zu sehen. Freifahrt für euch.
2: Blitzer.
3: Da haben wir auch gerade keinen. Wenn ihr aber einen entdeckt habt, dann klingelt doch einfach mal ganz kurz durch. 0800 800 1069. Bis dahin habt eine gute und vor allem auch entspannte Fahrt.
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3: In Bad Windsheim beim Freilandmuseum sind heute maximal 25 Grad drin. Das alles bei so einem Mix aus Sonne, Wolken und ja, der ein oder andere Regenschauer kann heute auch über Franken rüberziehen. Das alles aber bei immerhin 7 Stunden Sonne den ganzen Tag über.

0: Kennt ihr diese Melodie hier? Dieser Song ist was ganz Besonderes, denn er hat ein komplett neues Genre geschaffen. Der Song heißt Popcorn, ist aus dem Jahr 1969 vom deutsch-amerikanischen Komponisten Gershon Kingsley und der hat damit einfach mal die Wurzeln für EDM, Dance Music, geschaffen. Und genau um die geht's diese Woche im
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0: Ja, seitdem ist natürlich ein bisschen was passiert. Dance Music geht aber immer noch komplett ab. Macht richtig viel Bock, vor allem vielleicht irgendwie beim Sport. Und dann, wenn ihr mal nach Feierabend nachher irgendwie die ganze Energie rauslassen wollt, ein bisschen Motivation jetzt bei der Arbeit braucht, dann checkt den aus. Es ist einer von über 40 verschiedenen Streams, die wir euch anbieten auf energy.de und auch in unserer Energy-App. Wirklich für jeden was mit dabei und vor allem handverlesen. Und for free, checkt den Energy Dance Stream. Klingt so.

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in Hollywood und der US-amerikanischen Entertainment-Industrie irgendwie alles zusammenhängt, ist schon crazy. Zum Beispiel wusstet ihr, dass der Schauspieler Ryan Gosling, also den kennt ihr zum Beispiel ja als Ken aus dem Barbie-Film, der wäre fast Teil der Backstreet Boys geworden. Warum? Er hat zusammen im selben Haus gewohnt wie Gründungsmitglied AJ und der hatte dann gefragt, ob er mitwachen will. Ryan aber so nicht ganz überzeugt vom Erfolg der Band. Naja, ich sag mal, sie sind am Ende ja doch dann beide sehr erfolgreich geworden und die Backstreet Boys sind auch zurück mit neuer Musik. Bottle Up, jetzt bei Energy, immer die besten neuen Hits.

listening to DJ Donnerstags Mittagspause. Machen wir mal hier eben zusammen, oder? Und zwar mit euren 10 Hits am Stück. 12 Uhr haben wir es. Wir machen gleich weiter mit der DJ-Legende Oliver Heldens. Hier so in guten 10 Minuten. Und jetzt gibt's Kygo.

Partys an bei euch mit mir, Felina, und mit Oliver Heldens, einem DJ aus den Niederlanden, der wirklich unfassbar gute Musik macht und bei dem ihr wirklich merkt, das ist alles, was er in seinem Leben machen will. Also der hat so viel Freude auf der Bühne und sagt auch immer, ey, das war alles, was ich mir als Kind gewünscht habe, dass ich das jetzt machen darf, ist wirklich mein großer, großer Traum. Deswegen, ich gönne ihm jeden einzelnen Erfolg wirklich von Herzen. A-E-I-O-U, seine aktuelle Single, jetzt bei Energy, immer die besten neuen Hits.

0: Die Tierwelt hat auch keinen Respekt mehr. Energy am Morgen ist an mit mir, Anna. Guten Morgen und Ben.
1: Den Anfang liebe ich ja jetzt schon. Was ist passiert?
0: Heute Morgen auf dem Weg zur Arbeit, ja, habe ich mich angelegt mit, aufgepasst, einer Taube.
1: Endlich.
0: Diese Taube war es heute komplett egal, dass ich auf der Hauptstraße eine Vollbremsung machen musste. Ich werde nachher nochmal ranfahren. Ich glaube, sie wartet immer noch auf mich. Und werde dann sagen, haben wir ein persönliches Problem, dass du

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5: 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August um 9.30 Uhr findet die große Neueröffnung statt. Und wenn ihr schnell seid, also sprich zu den ersten 100 Kunden gehört, dann gibt es sogar Goodiebags für euch. Für alle, die danach kommen, ist natürlich auch gesorgt. Da gibt es zum Beispiel eine Candybar, Popcorn oder ihr könnt euch eure C&A-Teile da besticken lassen. Alles wird da begleitet von einem DJ, also eine richtig coole Sache. Am 29. August, also sprich am letzten Samstag in diesem Monat um 9.30 Uhr, ist die große Neueröffnung. Und alle Infos dazu findet ihr auch nochmal auf energy.de.
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5: Mit Laurenz, hallo. Hier bei uns im Nürnberger Osten, da sorgt gerade nach wie vor noch eine Wildschweinfamilie mit Frischling für ganz schön viel Aufregung. Vor allem in Zerzabelshof und Mögeldorf wurde die Bache jetzt schon mehrfach gesehen. Gefährlich wird's aber erst, wenn sie sich bedroht fühlen. Also Abstand halten, ruhig bleiben und bloß nicht verscheuchen. Wenn ihr mit Hund unterwegs seid, dann bitte unbedingt an die Leine nehmen und am besten großen Bogen rummachen. Die Stadt sagt zwar, aktuell besteht keine Gefahr und Wildschweine sind inzwischen generell öfter am Start. Rand unterwegs.
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9: Im Studio André Glatzel. 2 von 3 Azubis sind mit ihrer Ausbildung zufrieden. Das sind so wenige wie noch nie, zeigt der neue Ausbildungsreport des Deutschen Gewerkschaftsbundes. Als große Belastung sehen viele Lehrlinge etwa, dass sie oft Aufgaben übernehmen müssen, die nichts mit der Ausbildung zu tun haben. Es läuft richtig gut beim Ausbau der Solarenergie. Das gesetzlich festgelegte Ausbauziel für dieses Jahr ist schon jetzt im August erreicht, heißt es vom Bundesverband Solarwirtschaft. Inzwischen sind mehr als 6 Millionen Solarstromanlagen in Deutschland installiert. Vor der Landtagswahl in Sachsen-Anhalt sorgte ein CDU-Kommunalpolitiker für Aufsehen. Bernd Pranger aus Stendal hat der AfD 10.000 Euro gespendet und dazu aufgerufen, die Partei zu wählen, schreibt die Süddeutsche Zeitung. Pranger begründet das mit einem angeblichen Linksruck in der CDU. Umgestürzte Bäume, abgedeckte Dächer, vollgelaufene Keller. Über Teile Deutschlands sind heftige Unwetter gezogen. In Rheinland-Pfalz wurde eine Frau von einem Baum erschlagen. Ein Tornado hat in Fürstenwalde bei Berlin gewütet. Auch in Thüringen, Hessen und Bayern gab es Unwetter.
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5: Da ist gerade nichts Größeres zu sehen. Freifahrt für euch.
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5: Da haben wir auch gerade keinen. Wenn ihr aber einen entdeckt habt, dann klingelt doch einfach mal ganz kurz durch. 0800 800 1069. Bis dahin habt eine gute und vor allem auch entspannte Fahrt.
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5: Wir erreichen heute in der Spitze bis zu 25 Grad. Dazu immer so ein Mix aus Sonne und Wolken. Es ist auch ein bisschen windiger als sonst da draußen. Am Abend kann dann auch der ein oder andere Regenschauer über Franken rüberziehen. Aber immerhin, und das muss man an dieser Stelle auch mal sagen, 5 Stunden Sonne sind den ganzen Tag über heute drin.

0: falls ihr denkt, ihr habt einen Kollegen oder eine Kollegin, das ist so ein richtig, da denkt ihr, Mann, faules Schwein. So, jetzt habe ich es mal gesagt, ja. Dann passt mal auf, was in Bayern passiert ist. Jakob von Energy am Morgen. Ich glaube, dieser Mensch trägt eine Krone im Thema Arbeitsverweigerung.
1: Beziehungsweise, was kann ich denn noch so zu Hause im Homeoffice machen?
0: Ist also, wirklich so.
1: Story kurz erklärt. Wir gehen rein in so einen Videocall, ja, und alle Kolleginnen und Kollegen merken plötzlich, oh, also dem einen da, dem scheint es gar nicht gut zu gehen, der bewegt sich ja gar nicht mehr. Haben die versucht, den anzurufen, ist ja auch nicht rangegangen. Haben die den Notruf gerufen, mhm, und da sind die Rettungsleute extra über den Balkon in die Wohnung eingegangen.

0: eingestiegen, nur um dann zu checken, dem Typen geht's ja doch wohl ganz okay. Der hat einfach nur so tief geschlafen, weil er auf einen Dienstagnachmittag hardcore betrunken gewesen ist. Mm-mm. Und das quasi während Homeoffice-Arbeitszeit. Wow.
1: Ey, das, ich finde das...

0: Rettungssanitäter in meine Wohnung eingebrochen sind. Und ich glaube, ich müsste den Arbeitgeber wechseln. Das geht
1: zu peinlich.
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7: 3:15.
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komplett viral gegangen ist dieser Song hier, als er rauskam. Tones and I mit Dance Monkey. 2019 kam das Ding raus. Und zwar wegen des super besonderen Sounds. Tones and I, eigentlich nämlich Straßenmusikerin. Und genau das hört man. Halt nicht so eine glatt gebügelte Produktion, sondern ihr hört richtig, wie rough das Ding noch ist. Trotzdem unfassbare Ohrwurm. Gönnen wir uns jetzt hier bei Energy.

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0: und da wird es doch mal richtig Zeit für eure Mittagspause, oder nicht? Wir starten dazu durch mit den 10 Hits am Stück. Gleich aktuelle Single von Ray Dalton hat er frisch rausgebracht und jetzt Taylor Swift. Ich bin Felina. Hi.
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dass wir uns diesen Song jetzt hier anhören können von Ray Dalton bei Energy. Immer die besten neuen Hits. Denn er sagt selber, für mich ist ein Song nie fertig. Wenn ich könnte, würde ich für immer daran rumbasteln. Allerdings gibt es meistens halt aus produktionstechnischen Gründen und vom Label her eine Deadline. Und da heißt es so, jetzt kommt das Ding aber auch mal raus. Ich meine, gut für uns, sonst würden wir wahrscheinlich nie einen seiner Songs hören. Ray Dalton mit der aktuellen Single Go That High. Jetzt für euch bei Energy. Immer die besten neuen Hits.

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1: Weihnachten ist gerettet. Good News sind das zum Donnerstag. Ja. Die Christbaumexperten, die ziehen hier in Deutschland alles in allem eine gute Bilanz. Die Weihnachtsbäume bei uns haben die Hitze und Trockenheit gut überstanden. Nur so ein bisschen Sonnenbrand haben die Zweige abbekommen. Jetzt, wo es endlich wieder regnet, kann es ja nur noch besser werden.
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7: Mit Laurenz, hallo. Hier bei uns im Nürnberger Osten, da sind die Anwohner gerade ziemlich genervt. Die Bahn arbeitet nämlich nachts an den Gleisen und das ist teilweise richtig laut. Betroffen sind unter anderem die Dr. Carlo-Schmidt-Straße und der Weiße Weg. Die Arbeiten, die laufen jetzt auch schon seit Ende Juli und wandern Stück für Stück die Strecke entlang. Aber es gibt auch gute Nachrichten. Bis Ende August soll der Spuk dann endlich wieder vorbei sein.
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9: Im Studio André Glatzel. Immer weniger Azubis sind mit ihrer Ausbildung zufrieden. Wie eine Studie des Deutschen Gewerkschaftsbundes zeigt, sind es nur rund 2/3. Viele Azubis klagen über Überstunden und dass sie oft Aufgaben übernehmen müssen, die nichts mit der eigentlichen Ausbildung zu tun haben. Aktuell macht Deutschland richtig Tempo in Sachen Solarenergie. Das gesetzlich festgelegte Ausbauziel für dieses Jahr ist schon jetzt im August erreicht. Der zuständige Bundesverband befürchtet allerdings, dass der Kurs von Wirtschaftsministerin Reiche den Boom ausbremst. Verbraucherschützer raten Gaskunden jetzt, ihren Vertrag zu prüfen und Preise zu vergleichen. Vor allem für Haushalte in der Grundversorgung lohnt sich ein Blick in die Verträge, sagte Verbraucherzentralenchefin Popp der Rheinischen Post. Sie rechnet mit steigenden Gaspreisen im Winter. Innerhalb weniger Tage ist der Lotto-Jackpot zum zweiten Mal geknackt worden. Drei Tipper haben alle richtigen Zahlen angekreuzt und damit insgesamt 50 Millionen Euro gewonnen. Ein Lottoschein wurde in Hessen abgegeben, die anderen in Niedersachsen.
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7: Da ist gerade nichts Größeres zu sehen. Freifahrt für euch.
2: Blitzer.
7: Da haben wir auch gerade keinen. Wenn ihr aber einen entdeckt habt, dann klingelt doch einfach mal ganz kurz durch. 0800 800 1069. Bis dahin habt eine gute und vor allem auch entspannte Fahrt.
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7: In Bad Windsheim beim Freilandmuseum sind heute maximal 25 Grad drin. Das alles bei so einem Mix aus Sonne, Wolken und ja, der ein oder andere Regenschauer kann heute auch über Franken rüberziehen. Das alles aber bei immerhin 7 Stunden Sonne den ganzen Tag über.

die Star Trek Dua Lipa, denn ja, dieser Song geht einfach gerade wieder viral, weil sie mittlerweile ganz dolle glücklich verheiratet ist. Und das konnte man ja niemals vorher wissen, sie aber in einem Interview mit Drew Barrymore mal erzählt hat, dass der Song Training Season entsteht.

aufgestanden ist, nach einer ganzen Menge schlechten Dates und sie ins Studio gegangen ist, völlig abgegessen von dem ganzen Thema und einfach gesagt hat, Freunde, Training Season is over. Ich habe keinen Bock mehr, diese ganzen Männer zu dressieren und denen beizubringen, wie man sich ordentlich benimmt. Und daraus ist dann diese bestimmte Textzeile hier entstanden. Ihren Traummann vorstellt und dann hat sie in dem Interview mit Drew

0: von dem ganzen Thema und einfach gesagt hat, Freunde, Training Season ist over. Ich habe keinen Bock mehr, diese ganzen Männer zu dressieren und denen beizubringen, wie man sich ordentlich benimmt. Und daraus ist dann diese bestimmte Textzeile hier entstanden. Ihren Traummann vorstellt und dann hat sie in dem Interview mit Drew Barrymore damals noch dazu gesagt:
1: I have to be careful what I write because sometimes I feel like they can come true because they become a mantra, then I say them over and over. So I've just got to be careful, you know, I'm like willing this onto myself.
0: Ja, sie ist beim Songwriting vorsichtig und guckt, dass sie halt anfängt, dort die Sachen zu manifestieren, die sie wirklich haben will. Kann nämlich ganz schön gefährlich sein, denn als Sängerin muss sie diesen Song ja richtig oft performen. Das heißt, sie sagt das ganz oft und was wir oft sagen, das glauben wir vielleicht auch irgendwann selber. Und genau das hat aber für sie funktioniert. Sie ist jetzt super happy verheiratet seit diesem Jahr und deswegen ist daraus ein Trend geworden, dass alle anderen Mädchen auf der Welt jetzt auch da sitzen und einfach nur dieses Stück aus Training Season vor sich hin singen, um sich auch den perfekten Mann zu manifestieren.
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0: Viertel vor zwei.
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Lieblingsgegenstand oder Lieblingsdeko bei euch im Wohnzimmer? Wenn ihr jetzt sowas sagt wie ich zum Beispiel, ich habe einen niedlichen kleinen alten Schrank da drin stehen, den finde ich ganz süß, da ist mein Schmuck drin. Langweilig, denn bei Jack Dean ist es tatsächlich so, dass sein ganzes Wohnzimmer dekoriert ist mit allem, was ein Musiker braucht. Da steht ein Klavier in der Ecke, Keyboard auf dem Boden, Mischpult, Gitarren überall verteilt und genau das ist sein Zuhause und sein Wohnzimmer. Er sagt, genauso fühlt er sich auch erst richtig gemütlich und dann entstehen halt auch einfach Hits. Genauso wie Mercy, jetzt bei Energy immer die besten neuen Hits. 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

listening to Energy. 14 Uhr, es wird Zeit, dass wir uns langsam aber sicher mal reinwagen in diesen Donnerstagnachmittag. Hallöchen, ich bin's Felina. Die 10 jetzt am Stück, die machen uns ein bisschen Mut. Gleich mit der aktuellen Single von Milo in guten 10 Minuten. Und jetzt mit meinem absoluten Lieblings Alex Warren.

Natürlich können wir Belgien für immer dankbar sein, denn dort wurden die Pommes erfunden. Und ich sag mal so, Pommes ist eine der besten Arten und Weisen, Kartoffeln zu sich zu nehmen. Aber wir können auch sehr dankbar sein, denn daher kommt auch der berühmte Comic Tim und Struppi oder auch er hier, Milo. Den habe ich jetzt für euch mit seiner neuen Single Forever Young bei Energy immer die besten neuen Hits.

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0: Tag und pst, Joe wird auch mit dabei sein. Also einschalten. Eure Jase.
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10: Mit Lawrence, hallo. Beim VGN wird jetzt der Rufbus deutlich einfacher. Statt irgendwo anzurufen, kann man viele Bedarfsfahrten jetzt einfach direkt über die VGN-App buchen. Rund 150 Angebote aus 10 Landkreisen und Städten sind schon mit dabei, zum Beispiel im Nürnberger Land oder in Neumarkt. Und bis Jahresende sollen nochmal rund 50 dazukommen. Und was besonders praktisch ist, so Sonderwünsche wie zum Beispiel Kinderwagen, die lassen sich auch direkt in der App regeln.
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11: Im Studio Gisa Weber. Immer weniger Azubis sind mit ihrer Ausbildung zufrieden. Wie eine Studie des Deutschen Gewerkschaftsbunds zeigt, sind es nur rund 2/3. Viele Azubis klagen über Überstunden und dass sie oft Aufgaben übernehmen müssen, die nichts mit der eigentlichen Ausbildung zu tun haben. Es läuft richtig gut beim Ausbau der Solarenergie. Das gesetzlich festgelegte Ausbauziel für dieses Jahr ist schon jetzt im August erreicht, heißt es vom Bundesverband Solarwirtschaft. Inzwischen sind mehr als 6 Millionen Solarstromanlagen in Deutschland installiert. Ein rumänischer Kampfjet hat eine mit Sprengstoff beladene Seedrohne zerstört. Sie sei mehrere hundert Meter von einem rumänischen Gasfeld im Schwarzen Meer entfernt getroffen worden, heißt es von der Regierung in Bukarest. Wer die Drohne losgeschickt hat, ist bislang unklar. Der SC Freiburg will nach dem Finaleinzug in der Europa League auch diese Saison wieder international mitmischen. Darum geht's heute im Quali-Hinspiel für die Conference League. Die Freiburger sind am Abend zu Gast beim FC Motherwell in Schottland und dabei der klare Favorit.
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10: Da ist gerade nichts Größeres zu sehen. Freifahrt für euch.
9: Blitzer.
10: Da haben wir auch gerade keinen. Wenn ihr aber einen entdeckt habt, dann klingelt doch einfach mal ganz kurz durch. 0800 800 1069. Bis dahin habt eine gute und vor allem auch entspannte Fahrt.
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10: In Forchheim, da erreichen wir heute Spitzenwerte bis zu 25 Grad. Das alles bei so einem Mix aus Sonne und Wolken. Und da kann ich euch nur empfehlen, mit ein bisschen mehr Haarspray heute zu arbeiten, denn es ist auch windig da draußen. Ansonsten ist es vielleicht auch nochmal ein wichtiger Hinweis, heute Abend kann es dann auch mal ein bisschen schauern. Aber trotzdem sind da heute 5 Stunden Sonne drin.

0: Ach, dieser Moment, wenn ihr in diesen gemütlichen Sesseln sitzt. Das Licht wird langsam immer dunkler, der Vorhang geht auf und bam, neuer Lieblingsfilm. Und genau den hat für euch Paul.
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2: Hallo zusammen. Wer sich im Kino gerne so richtig gruselt, kommt diese Woche auf seine Kosten. Eine der erfolgreichsten Horrorreihen der letzten Jahre geht nämlich in die nächste Runde. Es geht um Insidious mit Out of the Further, in dem uns vor allem ein neues Kapitel erwartet. Nach mittlerweile 5 Filmen verabschiedet sich Insidious von der bekannten Familie und stellt diesmal Gemma und ihre Tochter in den Mittelpunkt. Gemma zieht zurück in das Haus, in dem sie selbst aufgewachsen ist und entdeckt dort, dass sie ins sogenannte Ewigreich reisen kann, also diese düstere Welt der verlorenen Seelen, die Fans der Reihe natürlich kennen. Das Problem, sie kann nicht nur selbst dorthin gelangen, sondern offenbar auch das, was dort lebt, mit zurück in unsere Welt bringen. Und spätestens dann wird's ziemlich ungemütlich. Das Spannende ist, dass Insidious damit nach 5 Teilen versucht, nochmal etwas Neues aus seinem bekannten Horrorkonzept rauszuholen. Und das, ohne komplett mit der Vergangenheit zu brechen. Wer die bisherigen Filme mochte, bekommt wieder diese Mischung aus übernatürlichem Horror, düstere Atmosphäre und jeder Menge Gänsehaut, aber mit einer neuen Geschichte, die der Reihe nochmal frischen Wind verleiht.
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0: Danke dir, Paul.
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1: 2:45.
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leider zu spät richtig doll gecheckt. Daft Punk. Die gehen ja nicht mehr auf Tour, die machen keine Musik mehr, aber sie haben bis hierhin fantastische Musik gemacht und ich liebe, was sie getan haben. Ich wünschte, ich hätte sie mal live gesehen. Und genau deswegen hören wir uns jetzt Daft Punk hier an, zusammen mit Pharrell Williams, Get Lucky by Energy.

Energy Star Bruno Mars ist ein absolutes Ausnahmetalent, Leute. Da brauchen wir gar nicht diskutieren. Der war zum Beispiel der erste Künstler überhaupt, der mit 5 verschiedenen Songs Diamantstatus in den USA erreicht hat. Und jetzt hört ihn hier mit seiner aktuellen Single On My Soul. Für mich auch ein kleiner Diamant hier auf Energy für euch. 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

0: Tierwelt hat auch keinen Respekt mehr. Energy am Morgen ist an mit mir, Anna. Guten Morgen und Ben.
1: Den Anfang liebe ich ja jetzt schon. Was ist passiert?
0: Heute Morgen auf dem Weg zur Arbeit, ja, habe ich mich angelegt mit, aufgepasst, einer Taube.
1: Endlich.
0: Diese Taube war es heute komplett egal, dass ich auf der Hauptstraße eine Vollbremsung machen musste. Ich werde nachher nochmal ranfahren. Ich glaube, sie wartet immer noch auf mich. Und werde dann sagen, haben wir ein persönliches Problem, dass du mich auf

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17: Mit Laurenz, hallo. Hier bei uns im Nürnberger Osten, da sorgt gerade nach wie vor noch eine Wildschweinfamilie mit Frischling für ganz schön viel Aufregung. Vor allem in Zerzabelshof und Mögeldorf wurde die Bache jetzt schon mehrfach gesehen. Gefährlich wird's aber erst, wenn sie sich bedroht fühlen. Also, Abstand halten, ruhig bleiben und bloß nicht verscheuchen. Wenn ihr mit Hund unterwegs seid, dann bitte unbedingt an die Leine nehmen und am besten großen Bogen rummachen. Die Stadt sagt zwar, aktuell besteht keine Gefahr und Wildschweine sind inzwischen generell öfter am Start. Stadtrand unterwegs.
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18: Im Studio Gisa Weber. 2 von 3 Azubis sind mit ihrer Ausbildung zufrieden. Das sind so wenige wie noch nie, zeigt der neue Ausbildungsreport des Deutschen Gewerkschaftsbundes. Als große Belastung sehen viele Lehrlinge etwa, dass sie oft Aufgaben übernehmen müssen, die nichts mit der Ausbildung zu tun haben. Aktuell macht Deutschland richtig Tempo in Sachen Solarenergie. Das gesetzlich festgelegte Ausbauziel für dieses Jahr ist schon jetzt im August erreicht. Der zuständige Bundesverband befürchtet allerdings, dass der Kurs von Wirtschaftsministerin Reiche den Boom ausbremst. Kinder sollen künftig zu einer neuen Vorsorgeuntersuchung. Geplant ist sie für 9- bis 10-Jährige. Kinderarztpraxen sollen bei der sogenannten U10 die Kinder auf mögliches Übergewicht und psychische Auffälligkeiten checken, sowie die Eltern in Sachen Impfungen beraten. Innerhalb weniger Tage ist der Lotto-Jackpot zum 2. Mal geknackt worden. 3 Tipper haben alle die richtigen Zahlen angekreuzt und damit insgesamt 50 Millionen Euro gewonnen. Ein Lottoschein wurde in Hessen abgegeben, die anderen beiden in Niedersachsen.
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19: Hallo und rauf auf die fränkischen Straßen. Aktuell gute Meldungen. Keine Störungsmeldungen, ihr kommt richtig gut durch.
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19: Fiese Blitzer haben wir aber gesichtet. Und zwar in Nürnberg auf der Kronburger Hauptstraße. Auf der Adolf-Braun-Straße wird geblitzt in Fürth, Poppenreuther Straße und Erlangen-Spadorfer Straße.

0: auch hier noch einen Blitzer. Mehr gesehen, 0800 800 1069 Euro Hotline. Gute Fahrt.
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2: Wir erreichen heute in der Spitze bis zu 25 Grad, dazu immer so ein Mix aus Sonne und Wolken. Es ist auch ein bisschen windiger als sonst da draußen. Am Abend kann dann auch der ein oder andere Regenschauer über Franken rüberziehen, aber immerhin, und das muss man an dieser Stelle auch mal sagen, 5 Stunden Sonne sind den ganzen Tag über heute.

0: Leute, meine Kollegin Felina und ich, wir haben mal wieder gekocht und euch eine neue Folge Magical Detective serviert. Energies an, immer die besten neuen Hits mit mir, Vivi. Seit gestern ist die neueste Folge draußen und es geht ums Räuchern. Hier ist ein kleiner Ausschnitt. Erstmal kann man festhalten, dass Räucherrituale wirklich keine belegbare heilende oder krankheitsabwehrende Wirkung hat. Ist jetzt keine große Überraschung, würde ich sagen. Aber es gibt natürlich ätherische Öle in Kräutern, wie zum Beispiel in Salbei, in denen leichte antimikrobielle Eigenschaften nachgewiesen werden können. Und wie du ja auch schon sagst, ne, wenn wir verschleimt sind oder so, dieses Inhalieren, das wirkt schon.
1: So Salbei-Tee trinken macht man ja zum Beispiel auch. Ja.
0: Genau, aber ja, damit kann man jetzt keine Pest abwehren oder irgendwelche Lungenkrankheiten heilen oder so. Ne? Tatsächlich, Felina, ist eher das Gegenteil der Fall. Und ich muss sagen, jetzt in meiner Recherche habe ich ein bisschen Angst bekommen. Ja, und was mir da ganz genau Angst gemacht hat, das hört ihr dann in der neuen Folge. Gibt's überall, wo es Podcasts gibt und natürlich auch in der Energy App.
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10: So ein Spaziergang im Wald, das ist schon eine richtig geile Angelegenheit. Aber überm Wald, das ist noch geiler. Gut, dass das nicht so einfach geht, das ist ganz klar, da müssen wir nicht drüber reden. Aber im Baumwipfelpfad im Steigerwald, da ist es überhaupt gar kein Ding. 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

beiden Jungs von You Not Us sind dafür bekannt, dass sie richtig gute Neuauflagen von Songs machen. Bekannt geworden sind sie damals mit ihrer Version von Supergirl. Und jetzt haben sie es wieder getan, Freunde. Flipside, ehemals Daddy DJ, hört ihr jetzt von You Not Us. 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

Der Sommer ist so lange noch nicht vorbei, wie wir noch Sommerhits kriegen. Einen ganz neuen, den gibt's hier gleich von Lloyd und David Puentes zusammen. Golden Summer hört ihr in 10 Minuten. Jetzt Juste am Start und ich bin's Vivi. Hallöchen.

weitere Energy Stars noch Sommerhits rausbringen, ist der Sommer auch noch nicht vorbei. Wir feiern hier die letzten Sommerwochen und zwar mit einem neuen Track von Loi zusammen mit DJ David Puentes. Golden Summer hört ihr hier, immer die besten neuen Hits auf Energy.

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1: Weihnachten ist gerettet. Good News sind das zum Donnerstag. Ja. Die Christbaum-Experten, die ziehen hier in Deutschland alles in allem eine gute Bilanz. Die Weihnachtsbäume bei uns haben die Hitze und Trockenheit gut überstanden. Nur so ein bisschen Sonnenbrand haben die Zweige abbekommen. Jetzt, wo es endlich wieder regnet, kann es ja nur noch besser werden.
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2: Mit Laurenz, hallo. Hier bei uns im Nürnberger Osten, da sind die Anwohner gerade ziemlich genervt. Die Bahn arbeitet nämlich nachts an den Gleisen und das ist teilweise richtig laut. Betroffen sind unter anderem die Dr. Carlo-Schmidt-Straße und der Weiße Weg. Die Arbeiten, die laufen jetzt auch schon seit Ende Juli und wandern Stück für Stück die Strecke entlang. Aber es gibt auch gute Nachrichten. Bis Ende August soll der Spuk dann endlich wieder vorbei sein.
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4: Im Studio Gisa Weber. Immer weniger Azubis sind mit ihrer Ausbildung zufrieden. Wie eine Studie des Deutschen Gewerkschaftsbunds zeigt, sind es nur rund 2/3. Viele Azubis klagen über Überstunden und dass sie oft Aufgaben übernehmen müssen, die nichts mit der eigentlichen Ausbildung zu tun haben. Es läuft richtig gut beim Ausbau der Solarenergie. Das gesetzlich festgelegte Ausbauziel für dieses Jahr ist schon jetzt im August erreicht, heißt es vom Bundesverband Solarwirtschaft. Inzwischen sind mehr als 6 Millionen Solarstromanlagen in Deutschland installiert. Vor der Landtagswahl in Sachsen-Anhalt sorgt ein CDU-Kommunalpolitiker für Aufsehen. Bernd Pranger aus Stendal hat der AfD 10.000 Euro gespendet und dazu aufgerufen, die Partei zu wählen, schreibt die Süddeutsche Zeitung. Pranger begründet das mit einem angeblichen Linksruck in der CDU. Der Waldbrand an der deutsch-belgischen Grenze ist vollständig unter Kontrolle. Das Feuer dürfte sich nun nicht weiter ausbreiten, wenn die Wetterbedingungen so bleiben wie jetzt, heißt es von den Behörden. Rund 350 Einsatzkräfte waren zuletzt noch vor Ort, darunter auch deutsche Feuerwehrleute.
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2: In Bad Windsheim beim Freilandmuseum sind heute maximal 25 Grad drin. Das alles bei so einem Mix aus Sonne, Wolken und ja, der ein oder andere Regenschauer kann heute auch über Franken rüberziehen. Das alles aber bei immerhin 7 Stunden Sonne den ganzen Tag über.

0: Normalerweise werden Mücken ja eher nicht so gefeiert. Aber heute schon. Energies an, immer die besten neuen Hits mit mir, Vivi. Es ist nämlich Weltmückentag und ja, diese Dinger nerven mich zu Tode. Aber um mir auch selber mal ein bisschen einzureden, dass die wichtig sind, habe ich jetzt mal 3 Fakten rausgesucht, warum Mücken eigentlich gar nicht so kacke sind. Erstens, dadurch, dass Mücken existieren, können überhaupt andere Tiere erstmal existieren, denn sie sind Futter für wirklich super viele Tiere. Zum Beispiel Fledermäuse, Vögel, Fische, Frösche und auch Libellen. Zweitens, auch der Blumenwelt würde es tatsächlich ohne Mücken gar nicht mal so gut gehen. Das Ding ist nämlich, nur die Weibchen stechen uns und trinken unser Blut. Männliche Mücken machen das nicht. Die ernähren sich von Nektar und bestäuben dabei Pflanzen, ähnlich wie auch Bienen. Und drittens, ihre Larven halten unsere Gewässer sauber. Mückenlarven filtern nämlich so organisches Material und Algen aus so stehendem Wasser. Und damit wird die Wasserqualität erhöht. Und ich check ja, dass die Dinger wichtig sind für unser Ökosystem. Aber warum müssen die dabei so nervig sein?
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Alternatives an bei euch. Mit mir Vivi. Und wenn ich den nächsten Song höre, dann denke ich direkt daran, wie sich irgendwelche Reality-Sternchen im Fernsehen streiten. Das hier ist nämlich der Titelsong zu Sommerhaus der Stars, Hot to Touch von Felix Jehn. Hört ihr jetzt auf Energy.

Leute, ihr habt es geschafft. Morgen nur noch einmal arbeiten und dann ist doch auch schon wieder Wochenende. Ist doch fantastisch. Ich habe jetzt für euch fantastische Musik und zwar von Peggy Gou und Ira Star. Woman. Hört ihr in knapp 10 Minütchen und weiter geht's mit Michiko von DJ Goya.

Peggy Gou und Ira Starr sind zwei fantastische Frauen, die sehr talentiert sind in ihren Bereichen. Peggy Gou ist eine der besten DJs der Welt. Ira Starr ist so in der Afrobeats-Szene unterwegs, beide sehr erfolgreich. Und jetzt haben sie sich zusammengetan und einen wunderbaren neuen Track rausgebracht. Er heißt Woman und genau den hört ihr jetzt auf NRT.

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Was ist die Prognose für 2027? Und es gibt auch eine Konsequenz der Gen Z, mit der hätte wirklich niemand gerechnet. Das alles hört ihr morgen hier bei uns in der Show.

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8: Mit Lawrence, hallo. Beim VGN wird jetzt der Rufbus deutlich einfacher. Statt irgendwo anzurufen, kann man viele Bedarfsfahrten jetzt einfach direkt über die VGN-App buchen. Rund 150 Angebote aus 10 Landkreisen und Städten sind schon mit dabei, zum Beispiel im Nürnberger Land oder in Neumarkt. Und bis Jahresende sollen nochmal rund 50 dazukommen. Und was besonders praktisch ist, so Sonderwünsche wie zum Beispiel Kinderwagen, die lassen sich auch direkt in der App regeln.
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9: Im Studio Gisa Weber. 2 von 3 Azubis sind mit ihrer Ausbildung zufrieden. Das sind so wenige wie noch nie, zeigt der neue Ausbildungsreport des Deutschen Gewerkschaftsbundes. Als große Belastung sehen viele Lehrlinge etwa, dass sie oft Aufgaben übernehmen müssen, die nichts mit der Ausbildung zu tun haben. Gutachter haben im vergangenen Jahr fast 3.100 schwere Behandlungsfehler bei Ärzten festgestellt. Bei knapp 100 Patienten endeten sie tödlich, so der medizinische Dienst der Krankenkassen. Außerdem gab es 150 sogenannte Never-Events, in denen etwa Patienten vor einer OP verwechselt wurden. Die Bundesanwaltschaft ermittelt gegen einen jungen Mann aus Rheinland-Pfalz. Er soll Chef einer rechtsextremen Terrorgruppe und einer Gruppe von Online-Sadisten gewesen sein. Mit anderen soll er einen Jungen in Russland dazu gebracht haben, ein anderes Kind zu erstechen. Im März wurde er festgenommen. Der SC Freiburg will nach dem Finaleinzug in der Europa League auch diese Saison wieder international mitmischen. Darum geht's heute im Quali-Hinspiel für die Conference League. Die Freiburger sind am Abend zu Gast beim FC Motherwell in Schottland und dabei der klare Favorit.
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8: In Forchheim, da erreichen wir heute Spitzenwerte bis zu 25 Grad, das alles bei so einem Mix aus Sonne und Wolken. Und da kann ich euch nur empfehlen, mit ein bisschen mehr Haarspray heute zu arbeiten, denn es ist auch windig da draußen. Ansonsten ist es vielleicht auch nochmal ein wichtiger Hinweis, heute Abend kann es dann auch mal ein bisschen schauern, aber trotzdem sind da heute 5 Stunden Sonne drin.

0: Kennt ihr eigentlich schon Summerween? Energy ist an, immer die besten neuen Hits mit mir. Vivi, ist gerade ein Trend auf Social Media, also eine Mischung aus Summer und Halloween. Und meine Kollegin und absolute Halloween-Fanatikerin Felina hat sich da mal reingelesen. Was machen wir zu Summerween?
1: Zum Beispiel schön Picknick draußen, aber das ganze Essen so ein bisschen Halloween-mäßig dekoriert. Ob das nun Eiswürfel mit einer Blaubeere drin eingefroren sind, was halt immer aussieht wie so Augen im Getränk, oder kleine Totenkopf, Mozzarella-Tomatenspieße, sowas alles ist natürlich möglich. Anderer Vorschlag, wenn ihr noch mehr Bock auf Summerween habt, einfach mal einen Horrorfilm gucken, aber nicht drin gemütlich auf der Couch eingemuggelt, sondern draußen. Das geht doch gerade noch. Und ich sag mal, es hat schon die Extraportion Grusel, wenn man da im Freien so unterwegs ist. Und natürlich mein Highlight, statt einen Kürbis zu schnitzen, macht ihr das Ganze einfach mal mit einer Melone. Das passt dann ein bisschen mehr zur Jahreszeit, ja, schmeckt sommerlich, sieht aber auch gruselig aus. Also ich wünsche euch viel Spaß. Happy Summerween.
0: Nee, Leute, und da sage ich euch ganz ehrlich, ich finde, alles hat seine Zeit. Ich kann, ich möchte und ich will überhaupt gar nicht an Halloween gerade denken. Das ist mir noch nichts. Ich will noch ein bisschen Sommer haben.

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da aus, dies und ich, wir teilen uns was. Und zwar die gleiche Glitzersteinchenfrau. Ich weiß gar nicht, wie die korrekte Bezeichnung dafür ist. Aber genau, man kann sich ja so schöne Glitzersteinchen auf die Zähne machen. Ich habe lange nicht so viel wie Ausdies. Bei ihr ist da wirklich alles voll. Aber es sieht sau cool bei ihr aus. Es passt auf jeden Fall zu ihr. Jetzt hört ihr Ausdies mit ihrem aktuellen Track The Art of Letting Go. Und genau den hört ihr auf Energy. 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
1: Es ist 18 Uhr, ihr hört Energy und ihr bleibt am besten mal schön dran, denn ich habe gute Mucke für euch. Gleich zum Beispiel Bruno Mars am Start mit On My Soul und weiter geht's mit Die Die von Shakira und Burna Boy.

Bruno Mars hatte ja nach wirklich sehr langer Zeit wieder ein Studioalbum rausgebracht, und zwar The Romantic ist sein viertes Album, und dieser Track hier ist mit drauf, auch sehr romantisch. Es ist ein Love Song und er heißt On My

0: Tierwelt hat auch keinen Respekt mehr. Energy am Morgen ist an mit mir, Anna, guten Morgen und Ben.
1: Den Anfang liebe ich ja jetzt schon. Was ist passiert?
0: Heute Morgen auf dem Weg zur Arbeit habe ich mich angelegt mit, aufgepasst, einer Taube.
1: Endlich.
0: Diese Taube war es heute komplett egal, dass ich auf der Hauptstraße eine Vollbremsung machen musste. Ich werde nachher nochmal ranfahren. Ich glaube, sie wartet immer noch auf mich. Und werde dann sagen, haben wir ein persönliches Problem?

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12: Mit Laurenz, hallo. Hier bei uns im Nürnberger Osten, da sorgt gerade nach wie vor noch eine Wildschweinfamilie mit Frischling für ganz schön viel Aufregung. Vor allem in Zerzabelshof und Mögeldorf wurde die Bache jetzt schon mehrfach gesehen. Gefährlich wird's aber erst, wenn sie sich bedroht fühlen. Also Abstand halten, ruhig bleiben und bloß nicht verscheuchen. Wenn ihr mit Hund unterwegs seid, dann bitte unbedingt an die Leine nehmen und am besten großen Bogen rummachen. Die Stadt sagt zwar, aktuell besteht keine Gefahr und Wildschweine sind inzwischen generell öfter am Stadtrand unterwegs.
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13: Im Studio Gisa Weber. Immer weniger Azubis sind mit ihrer Ausbildung zufrieden. Wie eine Studie des Deutschen Gewerkschaftsbunds zeigt, sind es nur rund 2/3. Viele Azubis klagen über Überstunden und dass sie oft Aufgaben übernehmen müssen, die nichts mit der eigentlichen Ausbildung zu tun haben.

0: Ein rumänischer Kampfjet hat eine mit Sprengstoff beladene Seedrohne zerstört. Sie sei mehrere hundert Meter von einem rumänischen Gasfeld im Schwarzen Meer entfernt getroffen worden, heißt es von der Regierung in Bukarest. Wer die Drohne losgeschickt hat, ist bislang unklar. Dieser Sommer hat in Deutschland schon rund 14.000 Hitzetote gefordert. Das schätzt das RKI. Die meisten Opfer gab es während der Rekordhitze Ende Juni. Betroffen sind vor allem Menschen über 75, meist mit Vorerkrankungen. Denn die Hitze allein führt selten zum Tod. Kinder, die auf dem Bauernhof aufwachsen, kriegen seltener Asthma, Heuschnupfen oder andere Allergien. Forscher haben jetzt die Bakterien identifiziert, die zu einem Großteil dafür verantwortlich sind. Der Plan ist nun, ein Mittel zu entwickeln, mit dem man diesen Bauernhofeffekt auch für Kinder in der Stadt simulieren kann.
1: Wetter. Wir erreichen heute in der Spitze bis zu 25 Grad, dazu immer so ein Mix aus Sonne und Wolken. Es ist auch ein bisschen windiger als sonst da draußen. Am Abend kann dann auch der ein oder andere Regenschauer über Franken rüberziehen. Aber immerhin, und das muss man an dieser Stelle auch mal sagen, 5 Stunden Sonne sind den ganzen Tag über heute drin.

0: Leute, noch einmal arbeiten, dann ist auch schon wieder Wochenende. Ich würde sagen, ihr verabredet euch jetzt schon mal zum Tanzen gehen, denn das ist richtig gut für eure Gesundheit.
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0: Ja, die Wissenschaft beweist immer wieder, dass Tanzen nicht nur gut für unseren Körper ist, für unsere Kondition, auch für unseren Kopf. Mit Tanzen könnt ihr sogar Alzheimer zum Beispiel vorbeugen. Richtig krass. Und wo findet ihr jetzt die allerbeste Mucke zum Dancen? Natürlich bei Energy. Wir haben nämlich über 40 Webstreams für euch bei uns in der App oder auch auf energy.de. Und einer davon ist unser Stream of the Week, Energy Dance.

0: und jetzt seid ehrlich, da konntet ihr doch gerade gar nicht stillhalten, oder? Wie gesagt, checkt diesen Stream gerne mal aus. Könnt ihr auch einfach über euren Smart Speaker machen, ne? Hey Siri, spiel Energy Dance.
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Habt ihr eigentlich so ein Lebensmotto? Also bei Ava Max und Tiesto zum Beispiel weiß ich, die haben eins, da haben sie sogar einen ganzen Song zusammen drüber gemacht. Es geht darum, einfach das Leben zu genießen, nicht so viel darauf zu geben, was andere sagen. Und genau diesen Song hört ihr jetzt hier. The Motto gibt's für euch auf Energy.

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Es ist 19 Uhr, das heißt ein gutes Stündchen verbringen wir hübsch noch zusammen. Machen wir natürlich mit richtig guter Mucke. Gleich zum Beispiel Oliver Heldens für euch am Start mit A-E-I-O-U. Und weiter geht's mit Elizabeth Taylor von Taylor Swift.

Viele KünstlerInnen haben ja neben ihrer Hauptpersönlichkeit, sag ich mal, noch so ein alter Ego, wie zum Beispiel Nico Santos, der ja unter anderem Namen auch noch rappt. Oder auch Oliver Heldens, der hat auch noch einen Alias, und zwar Hi-Lo, mit dem er dann so einen richtig schönen dunklen Techno auflegt. Den hören wir jetzt nicht, sondern den Original Oliver Heldens mit seinem neuesten Track A-E-I-O-U. Immer die besten neuen Hits hier für euch.

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1: Weihnachten ist gerettet. Good News sind das zum Donnerstag. Ja. Die Christbaumexperten, die ziehen hier in Deutschland alles in allem eine gute Bilanz. Die Weihnachtsbäume bei uns haben die Hitze und Trockenheit gut überstanden. Nur so ein bisschen Sonnenbrand haben die Zweige abbekommen. Jetzt, wo es endlich wieder regnet, kann es ja nur noch besser werden.
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7: Mit Laurenz, hallo. Hier bei uns im Nürnberger Osten, da sind die Anwohner gerade ziemlich genervt. Die Bahn arbeitet nämlich nachts an den Gleisen und das ist teilweise richtig laut. Betroffen sind unter anderem die Dr. Carlo-Schmidt-Straße und der Weiße Weg. Die Arbeiten, die laufen jetzt auch schon seit Ende Juli und wandern Stück für Stück die Strecke entlang. Aber es gibt auch gute Nachrichten. Bis Ende August soll der Spuk dann endlich wieder vorbei sein.
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8: Im Studio Gisa Weber. 2 von 3 Azubis sind mit ihrer Ausbildung zufrieden. Das sind so wenige wie noch nie, zeigt der neue Ausbildungsreport des Deutschen Gewerkschaftsbundes. Als große Belastung sehen viele Lehrlinge etwa, dass sie oft Aufgaben übernehmen müssen, die nichts mit der Ausbildung zu tun haben. Aktuell macht Deutschland richtig Tempo in Sachen Solarenergie. Das gesetzlich festgelegte Ausbauziel für dieses Jahr ist schon jetzt im August erreicht. Der zuständige Bundesverband befürchtet allerdings, dass der Kurs von Wirtschaftsministerium

0: Christian Reichert den Boom ausbremst. Das RKI schätzt, dass diesen Sommer schon 14.000 Menschen in Deutschland hitzebedingt zu Tode gekommen sind. Hitze führt nur ganz selten direkt zum Tod, etwa durch Hitzschläge. Meistens hatten die Hitzetoten Vorerkrankungen wie Herz-Kreislauf-Probleme. Prinz Harry und seine Frau Meghan wollen offenbar zurück nach Großbritannien. Und zwar schon bis Ende des Monats. Das berichten britische Medien. Die beiden hatten sich 2020 aus dem Königshaus zurückgezogen und waren mit ihren Kindern in die USA gezogen. Das Verhältnis zur königlichen Familie ist seitdem angespannt.
1: Wetter. In Bad Windsheim beim Freilandmuseum sind heute maximal 25 Grad drin. Das alles bei so einem Mix aus Sonne, Wolken und ja, der ein oder andere Regenschauer kann heute auch über Franken rüberziehen. Das alles aber bei immerhin 7 Stunden Sonne den ganzen Tag über.

0: Halloween ist zwar noch ein bisschen hin, aber jetzt wird's trotzdem richtig gruselig.
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0: Heute gibt's nämlich einen neuen Teil der Insidious-Reihe. Es geht um übernatürliche Phänomene und es ist, wie immer, sehr, sehr gruselig. Mein Kollege Paul weiß, was uns in diesem neuesten Teil erwartet.
2: Vor allem ein komplett neues Kapitel. Nach mittlerweile 5 Filmen verabschiedet sich Insidious von der bekannten Familie und stellt diesmal Gemma und ihre Tochter in den Mittelpunkt. Gemma zieht zurück in das Haus, in dem sie selbst aufgewachsen ist und entdeckt dort, dass sie ins sogenannte Ewigreich reisen kann, also diese düstere Welt der verlorenen Seelen, die Fans der Reihe natürlich kennen. Das Problem? Sie kann nicht nur selbst dorthin gelangen, sondern offenbar auch das, was dort lebt, mit zurück in unsere Welt bringen. Und spätestens dann wird's ziemlich ungemütlich. Das Spannende ist, dass Insidious damit nach 5 Teilen versucht, nochmal etwas Neues aus seinem bekannten Horrorkonzept rauszuholen. Und das, ohne komplett mit der Vergangenheit zu brechen. Wer die bisherigen Filme mochte, bekommt wieder diese Mischung aus übernatürlichem Horror, düsterer Atmosphäre und jeder Menge Gänsehaut, aber mit einer neuen Geschichte, die der Reihe nochmal frischen Wind verleiht.
0: Okay, hört sich an wie ein Muss für alle Horrorfilmfans, also nichts wie hin ins Kino. Danke dir, Paul.
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0: Nachmittag und Joe wird auch mit dabei sein. Also einschalten, eure Jase.
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abends, kurz vor acht, liebe Leute. Heißt, für mich geht's mal wieder rein in den Feierabend. Ihr bleibt einfach schön dran. Jetzt gibt's nämlich zum Beispiel Ray Dalton für euch mit seiner tollen neuen Single. Macht wieder richtig gute Laune. Got That High. Und gleich übernimmt hier mein Kollege Julian Hutter. Macht es gut, ihr Lieben. Bis morgen. Ciao, ciao.

um 20 Uhr an diesem Donnerstag. Ein besonderer Tag für alle Kinogänger. Heute kommen die neuen Filme raus. Und mein lieber Kollege Paul, absoluter Fachmann auf seinem Gebiet, sagt uns gleich, welcher Film sich jetzt am Wochenende zu schauen lohnt. Vorher jetzt aber noch All the Things She Said. Harrison und immer die besten neuen Hits.

0: Odyssee, der Teufeltrick Prada 2, Spider-Man. Dieses Kinojahr 2026 steckte so voller großer Highlights, aber ein Ende ist noch nicht in Sicht.
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2: Hallo zusammen. Wer sich im Kino gerne so richtig gruselt, kommt diese Woche auf seine Kosten. Eine der erfolgreichsten Horrorreihen der letzten Jahre geht nämlich in die nächste Runde. Es geht um Insidious mit Out of the Further, in dem uns vor allem ein neues Kapitel erwartet. Nach mittlerweile 5 Filmen verabschiedet sich Insidious von der bekannten Familie und stellt diesmal Gemma und ihre Tochter in den Mittelpunkt. Gemma zieht zurück in das Haus, in dem sie selbst aufgewachsen ist und entdeckt dort, dass sie ins sogenannte Ewigreich reisen kann, also diese düstere Welt der verlorenen Seelen, die Fans der Reihe natürlich kennen. Das Problem, sie kann nicht nur selbst dorthin gelangen, sondern offenbar auch das, was dort lebt, mit zurück in unsere Welt bringen. Und spätestens dann wird's ziemlich ungemütlich. Das Spannende ist, dass Insidious damit nach 5 Teilen versucht, nochmal etwas Neues aus seinem bekannten Horrorkonzept rauszuholen. Und das, ohne komplett mit der Vergangenheit zu brechen. Wer die bisherigen Filme mochte, bekommt wieder diese Mischung aus übernatürlichem Horror, düsterer Atmosphäre und jeder Menge Gänsehaut. Aber mit einer neuen Geschichte, die der Reihe nochmal frischen Wind verleiht.
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Jack Dean haben wir jetzt hier bei Energy, 26-jähriger britischer Singer-Songwriter. Hab eh das Gefühl, dass irgendwie die Briten sich in anderem Wasser waschen als wir Deutschen. Und was die an Talent mit Singer-Songwriting mitbringen, ist unglaublich. Da muss man gar nicht ins oberste Regal zu, weiß ich nicht, Harry Styles oder Ed Sheeran schauen. Auch ein Regal darunter, Jack Dean, der gerade dabei ist, diese Regale zu erklimmen. Unglaublich talentiert. Mercy heißt sein aktueller Song. Hören wir jetzt immer die besten neuen Hits. 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

Immer die besten neuen Hits hier bei Energy. Es ist das Kinojahr des Tom Holland, ne? Spider-Man, dann hat er auch eine Rolle in Odyssee. Aber es geht jetzt nicht immer so steil bergauf weiter, denn es gibt eine schlechte Nachricht aus dem Haus.

0: Hause Marvel. Dazu alles gleich. Vorher immer noch die besten neuen Hits mit Chico.
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So, und alle Tom Holland-Fans brauchen jetzt gute Nerven. Energy ist an bei euch an diesem Donnerstagabend. Über 2 Milliarden Dollar hat Spider-Man Brand New Day schon eingespielt. Ein wirklich großer Erfolg. Auch der nächste Teil wurde relativ schnell bestätigt. Aber das wird dauern. Frühestens 2030. Das hat mindestens drei Gründe. Zum einen, sei ein Star, mach dich rar. Nach dem Motto, zwischen den letzten Spider-Man-Filmen lagen auch 5 Jahre. Das will man eigentlich einhalten. Nächstes Jahr kommt Spider-Man Beyond the Spider-Verse ins Kino. Das ist ein Animationsfilm. Das heißt, in diesem Spider-Man-Universum ist man eh schon gut aufgestellt. Und Marvel vor allen Dingen hat einen ziemlich vollen Terminkalender. 2028 und 2029 sind jetzt schon 3 Filme angekündigt. Immerhin, und das kann man ja sagen, Tom Holland wird wahrscheinlich in den Avengers-Filmen als Spider-Man dabei sein. Also taucht er als Spider-Man in diesem Universum dann auf, aber eben nicht exklusiv als ganz eigener Spider-Man-Film. Naja, trotzdem, für Tom Holland läuft's. Auch, wenn ich sagen muss, bei der Odyssee von Christopher Nolan ist er ziemlich untergegangen.

0: Immer die besten neuen Hits hat er hier bei Energy. Gleich mit Cat's Eye für euch. Außerdem Paul Monkey und Harry Styles macht den Anfang. American Girls, alles gleich hier bei Energy.
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0: Das heißt, ich mag deine Art, aber ich würde sie auch mögen, wenn sie anders wäre. 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

Donnerstagabend hier bei Energy. Ich bin Julian und ich finde es wahnsinnig spannend zu beobachten, dass wir letzte Woche Samstag noch 37 Grad hatten. Das Hochsommergefühl Deluxe war irgendwie da. Und jetzt merken wir aber so jeden Tag mehr, wie wir so allmählich Richtung Herbst kommen. Ne? Die Tage werden merklich kürzer. Die Blätter fangen an, von den Bäumen zu fallen. Es wird Herbst, Freunde. Cat's Eye haben wir jetzt hier mit

um 21 Uhr an diesem Donnerstag, in dem es ein spektakuläres Experiment gab, in dem getestet wurde, worauf Mücken eigentlich wirklich so abfahren, warum manche Menschen mehr und manche weniger zerstochen werden. Die Ergebnisse dieses aufschlussreichen Experiments gibt es gleich. Vorher jetzt noch mit Temper City und immer den besten neuen Hits.

Neben Du bist gut genug ist das für mich der schlimmste Ton des Sommers. Fürchterlich. Die Mücken. Vor allem jetzt gerade besonders aggressiv, wie ich finde. Es ranken sich immer viele Mythen. Man wird gestochen, wenn man irgendwie besonders viel wiegt oder wenn man einen besonderen Bluttypen hat. Das Ding ist, das ist jetzt alles ziemlich widerlegt. Es gab ein krasses Experiment. 119 Freiwillige haben mitgenommen und haben ihren Arm in einen Glaszylinder freiwillig gehalten. Darin waren unterschiedliche Mücken. Das Ergebnis, entscheidend für einen Stich, ist nicht etwa das Blut, sondern der Geruch der Haut. Und dazu muss man wissen, auf unserer Haut lebt ein, naja, unsichtbares Ökosystem. Es gibt 1000 Bakterien und Pilze und die Zusammensetzung ist bei allen anders. Also wie ein Fingerabdruck. Und jede Mückenart bevorzugt jetzt auch einen bestimmten Duftcode. Das heißt, sie haben Lieblingsmenschen. Wollen wir nicht, aber ist leider so. Das heißt, es gibt da jetzt keinen universalen Code, so warum der eine mehr gestochen wird als der andere. Es gibt einfach so viele unterschiedliche Mückentypen und eben auch so viele unterschiedliche Haut- und Dufttypen. Und irgendwie findet jede Mücke seinen persönlichen Lieblingsmenschen. Das heißt, man kann sich einschmieren, was man will. Am Ende wird man eh gestochen. Ich bin absoluter Tierfreund, aber in diesem speziellen Fall gibt es natürlich auch

Bruno Mars hören wir jetzt hier bei Energy on My Soul. Bruno Mars, der gerade in seiner Welttournee, ich will nicht sagen gefangen ist, aber er spielt zumindest gerade, war ja auch Anfang des Sommers in Deutschland, in Berlin, in Europa, ist mittlerweile jetzt aber wieder in den Staaten und spielt einfach mal die ganze Woche in New Jersey. Das ist so ein Ding, ne, dass jetzt einfach immer die Künstlerinnen und Künstler länger an einem Ort bleiben, spart die Reisekosten, mehr Marge, warum auch nicht. On My Soul, Bruno Mars, immer

0: Immer die besten neuen Hits. Hört euch hier bei Energy gleich mit Nico Santos für euch. Außerdem Michael Schulte und Jennifer Lopez macht den Anfang.
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0: Kennt ihr schon Summerween? Energy ist an bei euch an diesem, ich habe es gerade nochmal nachgeschaut, 20.08.2026. Das heißt, wir sind irgendwo zwischen Sommer und Halloween. Das ist auch gerade ein großer Trend auf Social Media, Summerween. Kollegin Felina hat sich da mal reingelesen. Felina, was ist das alles? Wie gehen wir das an?
1: Zum Beispiel schön Picknick draußen, aber das ganze Essen so ein bisschen Halloween-mäßig dekoriert. Ob das nun Eiswürfel mit einer Blaubeere drin eingefroren sind, was halt immer aussieht wie so Augen im Getränk, oder kleine Totenkopf, Mozzarella, Tomatenspieße, sowas alles ist natürlich möglich. Anderer Vorschlag, wenn ihr noch mehr Bock auf Summerween habt, einfach mal einen Horrorfilm gucken, aber nicht drin gemütlich auf der Couch eingemuggelt, sondern draußen. Das geht doch gerade noch. Und ich sag mal, es hat schon die Extraportion Grusel, wenn man da im Freien so unterwegs ist. Und natürlich mein Highlight, statt einen Kürbis zu schnitzen, macht ihr das Ganze einfach mal mit einer Melone. Das passt dann ein bisschen mehr zur Jahreszeit. Ja, schmeckt sommerlich, sieht aber auch gruselig aus. Also ich wünsche euch viel Spaß. Happy Summerween.
0: Das wünsche ich euch auch. Hauptsache ihr seid happy.

0: Immer die besten neuen Hits hier bei Energy an diesem Donnerstagabend und gleich im Wortsinn, denn wir hören den ganz neuen Song von Mark Amber. Außerdem Olivia Dean und Alex Warren macht den Anfang.
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2: 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Energy am Morgen ist an mit mir, Anna Guten Morgen und Ben.
3: Den Anfang liebe ich ja jetzt schon. Was ist passiert?
2: Heute Morgen auf dem Weg zur Arbeit habe ich mich angelegt mit, aufgepasst, einer Taube.
3: Endlich.
2: Diese Taube war es heute komplett egal, dass ich auf der Hauptstraße eine Vollbremsung machen musste. Ich werde nachher nochmal ranfahren. Ich glaube, sie wartet immer noch auf mich.
3: Ja.
2: Und werde dann sagen, haben wir ein persönliches Problem, dass du mich auch

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Immer die besten neuen Hits hier bei Energy, Donnerstag Nacht und gleich, oder jetzt im wörtlichsten Sinne, denn wir hören zum allerersten Mal hier bei mir in der Sendung den ganz neuen Song von Mark Amber, US-amerikanischer Singer-Songwriter, hat klassisch irgendwie so eine Musikkarriere in den letzten 10 Jahren hingelegt, in der Corona-Pandemie durch TikTok viele virale Hits produziert, dann selbst für die Industrie bekannt und interessant vor allem geworden und seit 3-4 Jahren läuft der Bums bei ihm. Jetzt neuer Song am Start, The Proof. Hören wir zum allerersten Mal immer lieber.

Europa am spätesten von zu Hause aus. Das klären wir gleich in einer neuen Runde von Fakt oder Fake mit meiner neuen Kollegin Laura. Darauf freue ich mich sehr. Vorher jetzt aber noch Kygo mit Save My Love von immer den besten neuen Hits.

0: es ist Donnerstagabend, da hinten ist das Wochenende schon so ein bisschen zu erahnen. Aber eine ist auf einer großen, großen Mission.
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0: Meine liebe Kollegin Laura.
2: Hallöchen.
0: Dreimal gespielt, zweimal gewonnen diese Woche.
2: Mhm.
0: Schauen wir mal, wie es weitergeht. Die Aussage, die ich heute für dich dabei habe, ist folgende. Niemand zieht von zu Hause so spät aus wie die Italiener.
2: Also ich bin ja halb italienisch.
0: Ja.
2: So gesehen kenne ich natürlich die gute Mama und weiß, wie gut sie kocht, einen behütet,
0: ja.
2: Eine gute Zeit einem verschafft. Deswegen glaube ich, ist das ein Fakt.
0: Niemand zieht so spät von zu Hause aus wie die Italienerinnen und Italiener. Ist tatsächlich ein
3: Fake.
0: Schon gut dabei, Italien auf Platz 4. Noch später ziehen aus die Griechen, Slowaken und ganz oben mit dabei Kroatien mit 31,3 Jahren. Wir Deutsche so im Mittelfeld mit 23,9 Jahren. Wann bist du von zu Hause ausgezogen?
2: Mit 19?
0: Ich auch, mit 18 sogar, ja.
2: Krass.
0: Du musst sofort raus.
2: Und das, obwohl ich eine richtig gute Bolognese zu Hause hätte haben können.
0: Tja, siehst du mal, was war's dann?
2: Naja, Toast.
0: Ja. Gut, Laura, schade, 2-2, ne? Morgen dann das entscheidende Match, ob das eine positive Woche für dich war. Bis dahin, habt ihr alle mal einen richtig schönen Abend. Danke, Laura.

den Bandnamen You Not Us gegeben haben. Ich weiß aber noch in der Anfangszeit beim Radio, niemand wusste so ganz genau, wie man den Bandnamen ausspricht. Von You Not Us bis You Not US war irgendwie alles dabei, bis sie dann irgendwann zum ersten Interview da waren und meinten, nee Freunde, You Not Us, so spricht man uns aus. Flipside, jetzt mittlerweile wissen wir es, wie es geht. You Not Us gemeinsam mit Daddy DJ und immer den besten neuen Hits.

0: Immer die besten neuen Hits hier bei Energy. Gleich mit Martin Garrix für euch, außerdem Tiffany Harris und Tam Impala. Macht den Anfang.
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0: Energy Sun bei euch in diesem Feierabend. Ich bin Julian und ich bin jetzt von Sternzeichen her kein Tänzer. Ne? Wenn ich im Club bin, dann werden auch mal die Schultern neckisch nach hinten gezogen, aber die Hüfte bleibt steif. Wenn ich allerdings diese Playlist höre, dann, ich sag mal, dann kann ich auch nicht anders. Ne?
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0: Und zwar ist es in dieser Woche Dance.

Also ich habe mich nicht gesehen, ne? Aber ich war wirklich ganz kurz davor, mit allen Vieren auf den Boden zu kriechen und alle Frauen mit Baby anzuschmiegen. Dance, das ist aktuell unser Stream of the Week, aber wo der ist, ne, da gibt es noch viel mehr. 40 Streams, die wir für euch kuratiert haben. 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

0: Immer die besten neuen Hits hier bei Energy gleich mit David Puentes für euch. Außerdem Teddy Swims und Benson Boone macht den Anfang.
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2: Weihnachten ist gerettet. Good News sind das zum Donnerstag. Ja. Die Christbaumexperten, die ziehen hier in Deutschland alles in allem eine gute Bilanz. Die Weihnachtsbäume bei uns haben die Hitze und Trockenheit gut überstanden. Nur so ein bisschen Sonnenbrand haben die Zweige abbekommen. Jetzt, wo es endlich wieder regnet, kann es ja nur noch besser werden.
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so ein bisschen klingt, als hätte er in den 80er Jahren in der Vergangenheit im Erwachsenenfilm, in den spanischen Markt vor allen Dingen gehabt. Golden Summer heißt ihr aktueller Song, No Jokes with the Names, lieber Julian, und immer den besten neuen.

um 23 Uhr an diesem Donnerstag ist es spät geworden. Lasst uns jetzt die letzte Stunde des Tages noch ganz entspannt gemeinsam ausklingen mit DJ Gosha Michiko und immer den besten neuen Hits.

0: Odyssee, der Teufeltrick Prada 2, Spider-Man. Dieses Kinojahr 2026 steckt so voller großer Highlights, aber ein Ende ist noch nicht in Sicht.
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2: Hallo zusammen. Wer sich im Kino gerne so richtig gruselt, kommt diese Woche.

0: Woche auf seine Kosten. Eine der erfolgreichsten Horrorreihen der letzten Jahre geht nämlich in die nächste Runde. Es geht um Insidious mit Out of the Further, in dem uns vor allem ein neues Kapitel erwartet. Nach mittlerweile 5 Filmen verabschiedet sich Insidious von der bekannten Familie und stellt diesmal Gemma und ihre Tochter in den Mittelpunkt. Gemma zieht zurück in das Haus, in dem sie selbst aufgewachsen ist und entdeckt dort, dass sie ins sogenannte Ewigreich reisen kann, also diese düstere Welt der verlorenen Seelen, die Fans der Reihe natürlich kennen. Das Problem, sie kann nicht nur selbst dorthin gelangen, sondern offenbar auch das, was dort lebt, mit zurück in unsere Welt bringen. Und spätestens dann wird's ziemlich ungemütlich. Das Spannende ist, dass Insidious damit nach 5 Teilen versucht, nochmal etwas Neues aus seinem bekannten Horrorkonzept rauszuholen. Und das, ohne komplett mit der Vergangenheit zu brechen. Wer die bisherigen Filme mochte, bekommt wieder diese Mischung aus übernatürlichem Horror, düsterer Atmosphäre und jeder Menge Gänsehaut. Aber mit einer neuen Geschichte, die der Reihe nochmal frischen Wind verleiht.
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Hausties hören wir jetzt hier bei Energy, The Art of Letting Go, die Isländerin, die seit 10 Jahren mittlerweile schon in Berlin lebt. Ich hier so eine gute Zeit hat, dass sie auch gar nicht mehr weg will. Ich kann es auch so ein bisschen jobwise verstehen. Klar sind die Wege viel kürzer als in Island, um jetzt an irgendwelche Majors zu kommen und Kooperationen. Aber auch privat hat sie ihr Glück gefunden. Ist gerade hochschwanger, erwartet ihr erstes Kind. Ein aufregender Sommer für Austis. The Art of Letting Go, immer die besten neuen Hits.

0: Immer die besten neuen Hits hier bei Energy. Gleich mit Ariana Grande für euch, außerdem Bibi Rexha und One Republic macht den Anfang.
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So, und alle Tom Holland-Fans brauchen jetzt gute Nerven. Energy ist an bei euch an diesem Donnerstagabend. Über 2 Milliarden Dollar hat Spider-Man Brand New Day schon eingespielt. Ein wirklich großer Erfolg. Auch der nächste Teil wurde relativ schnell bestätigt. Aber das wird dauern. Frühestens 2030. Das hat mindestens 3 Gründe. Zum einen, sei ein Star, mach dich rar. Nach dem Motto, zwischen den letzten Spider-Man-Filmen lagen auch 5 Jahre. Das will man eigentlich einhalten. Nächstes Jahr kommt Spider-Man Beyond the Spider-Verse ins Kino.

ganzen Animationsfilmen. Das heißt, in diesem Spider-Man-Universum ist man eh schon gut aufgestellt. Und Marvel vor allen Dingen hat einen ziemlich vollen Terminkalender. 2028 und 2029 sind jetzt schon 3 Filme angekündigt. Immerhin, und das kann man ja sagen, Tom Holland wird wahrscheinlich in den Avengers-Filmen als Spider-Man dabei sein. Also taucht er als Spider-Man in diesem Universum dann auf, aber eben nicht exklusiv als ganz eigener Spider-Man-Film. Naja, trotzdem, für Tom Holland läuft's. Auch, wenn ich sagen muss, bei der Odyssee von Christopher Nolan ist er ziemlich untergegangen.

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1: Immer die besten neuen Hits. Hört ihr hier bei Energy auch, wenn es Spätabend ist an diesem Donnerstag. Freue mich sehr, dass ihr mit dabei seid. Gleich mit Annika Russo für euch. Und Kamrat macht den Anfang.
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3: Über Geld spricht man nicht. Und ganz ehrlich, wir machen es trotzdem. Tickets für Konzerte und Festivals werden ja immer teurer. Und mittlerweile kann sich das kaum noch einer leisten. 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Was ist die Prognose für 2027? 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

Es ist spät geworden. Hier bei Energy, Donnerstagnacht, so spät, dass ich raus bin für heute. Ich habe Feierabend. Schön, dass ihr mit dabei wart. Ihr hört mich, wenn ihr wollt, morgen wieder ab 20 Uhr bin ich für euch da. Dann feiern wir gemeinsam rein ins Wochenende, wenn ihr denn wollt. Bis dahin, lasst Energy durchlaufen. Ich verabschiede mich jetzt mit Annika Russo, Rose Colored Glasses und sage ciao, ich bin raus. Bis morgen.

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